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0: die Streifen der Zahnpasta haben unterschiedliche Funktionen, ist ein
1: Fake.
0: Es ist wirklich alles genau das Gleiche. Man hat es nur eingefärbt, ja, um quasi zu zeigen, hey, wir haben ganz viele Wirkungen.
2: Ich nutze ja seit einigen Jahren gar keine Zahnpasta mehr, sondern so Waschnüsse, indische Waschnüsse. Mm. Die mache ich mir in den Mund, dann sprudle ich so ein bisschen. Das mache ich seit 15 Jahren und das ist super.
3: Hast auch noch 13 im Mund.
0: Deswegen auch der Geruch.

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3: Ja, mit mir Anna, guten Morgen. Und die liebe Pia ist heute zur frühen Stunde auch dabei. Wir reden gleich über Energy Star Taylor Swift. Die sorgt nämlich regelmäßig für Unfälle. Es geht um Verkehr, es geht um Männer und auch viele mit Autos. Die ganze Geschichte hört ihr gleich.
4: Jetzt aber erstmal Houston und Jackstar mit Turn the Lights Off hier bei Energy.

0: Emoji-Star Taylor Swift sorgt für Verkehrsunfälle. Auweia, darum geht's jetzt hier. Hi, Energy Morgens an, hier mit mir, Anna. Guten Morgen. Heute mal mit Kollegin Pia.
1: Morgen.
0: Wir haben den ganzen Morgen News aus der Musikwelt für euch, dein absolutes Steckenpferd. Mhm. Mit dieser Studie hat absolut keiner gerechnet. Wenn ein Energy-Star wie Taylor Swift neue Musik rausbringt, dann steigt die Zahl der Verkehrsunfälle.
1: Ja, die Forschenden sehen einen ganz klaren Zusammenhang. Neue Musik, mehr Verkehrsunfälle und vor allem betroffen junge Männer.
0: Das glaube ich.
1: Wer hätte es gedacht? Finde ich auch irgendwie krass bei Taylor Swift. Die müssen, wahrscheinlich können die sich halt eben nicht auf beides konzentrieren und hören dann so der Musik zu, weil Taylor einfach fantastische Texte schreibt und dann sind sie nicht mehr
0: fähig. Ach so, also junge Männer weniger multitasking-fähig?
1: Ja.
0: Ich wusste gar nicht, also ich dachte, Taylor Swift hat eher so eine Frauenquote
1: als
0: Fans.
1: Hätte ich auch gedacht, aber anscheinend ja nicht. Aber betroffen sind eben auch nicht nur Fans von Taylor Swift, sondern auch Bad Bunny, Harry Styles, Drake tauchen in der Studie auf. Und bei Drake macht es dann ja auch wieder noch mehr Sinn, bei Männern vielleicht.
0: Bei mir ist komplett Bad Bunny. Da träume ich mich weg und habe nur noch seinen Hüftschwung vor Augen,
1: kann mich
0: gar nicht mehr aufs Auto fahren konzentrieren.
1: Also vielleicht einfach, wenn da Alben rauskommen, gar nicht mehr Auto fahren.
0: Ja, hört die lieber zu Hause, ein bisschen leiser drehen, dann seid ihr auch sicher. Und hoffentlich unfallfrei weiter geht's jetzt hier weiter mit guter Musik auf Energy. 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
1: Spielen wir heute mit der lieben Magdalena. Hallo!
2: Hallo Magdalena, kannst du mich hören?
3: Oh, hört ihr mich?
1: Ja, jetzt höre ich dich. Ja,
3: ich bin ein bisschen erkältet, sorry.
1: Pass auf, dann machen wir ganz schnell, dass du dich wieder ausruhen kannst. Pass auf, das hier ist dein Buchstabe.
0: B.
1: B wie Kollege Ben, der gerade krank ist. Du hast 30 Sekunden Zeit, brauchst 5 richtige. Sollte dir mal zu einer Kategorie nichts einfallen, dann sag einfach schnell weiter und ich überlege mir eine neue.
3: Okay, machen wir so.
1: Perfekt, es geht los. Ein weiblicher Vorname mit B.
3: Bertha.
1: Sehr gut. Damit kommst du zur Arbeit.
3: Bus.
1: Ja. Eine neue Sportart.
3: Bungee-Jumpen.
1: Warum nicht? Das gibt's bei dir im Badezimmer.
3: Meine Badewanne.
1: Sehr gut. Und das kommt in einen Smoothie rein.
3: Beeren.
1: Ja, sehr gut. Herzlichen Glückwunsch. Du hast gewonnen.
3: Dankeschön. Yay, ich freue mich.
1: Das hat sie richtig gut gemacht. Trotz Krankheit super schnell geantwortet. Und ihr wollt auch mal mit

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2: Guten Morgen, Jakob. Was

0: ist heute wichtig bei uns?
1: Na, bei uns in Berlin und Brandenburg sind die Sommerferien rum. Ab heute geht die Schule wieder los. Das heißt, es wird auf den Straßen und vor allem in den Öffis wieder deutlich voller. Plant ein bisschen mehr Zeit ein. Und weil für die Schulen ja auch die Hallenbäder gebraucht werden für den Schwimmunterricht, gibt es ab heute auch wieder Hallenbadsaison. Das Stadtbad Charlottenburg und das Hallenbad im Kombibad Spandau Süd, die machen heute schon auf. Dann sind ja die Spritpreise weiter ordentlich hoch. Unser Bundesfinanzminister Klingbeil will deswegen, dass die Übergewinnsteuer für Ölkonzerne kommt. Zusammen mit anderen Ländern will man das direkt in der EU regeln, berichtet der Spiegel. Bei uns in der Bundesregierung sind aber nicht alle dafür, vor allem in der Union. Da ist man ja gegen extrastaatliche Eingriffe. Und es gibt immer mehr Roboter, die sich so bewegen können wie wir Menschen oder sogar noch schneller. Hat man jetzt bei der Weltmeisterschaft humanoider Roboter in China gesehen. Das ist einer von denen, die 100 Meter schneller gesprintet als der schnellste Mensch der Welt, Usain Bolt. Der Roboter hat die Strecke in nur 9,39 Sekunden geschafft, halt auch auf zwei Beinen. Nur das mit dem Bremsen, das klappt noch nicht. Nach den 100 Metern musste der Roboter in so einer Mattenwand aufgehalten werden.
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0: Und ich glaube, ich bin im falschen Film. Das kann doch nicht wahr sein. Ich liebe diese eine Taste am Handy, die Snooze-Taste. Nee. Die hat mein Leben schon so bereichert. Noch jetzt komme ich zur Arbeit, meine Kollegen sagen mir, nehmen wir nicht. Wir stehen auf und sind wach. Reden wir gleich über Snoozen ausführlich drüber.
5: Ja, jetzt erstmal Temper City und Self-Aware hier bei Energy.

0: Team Snoozen, ja oder nein? Hallo, Energy am Morgen ist an, hier mit mir, Anna. Guten Morgen. Heute mit der lieben Pia und Kollege Jakob.
1: Ja.
0: Ich habe heute nicht gut geschlafen. Bin sehr, sehr müde. Die beiden müssen mich heute durch die Sendung tragen, weil ich irgendwie ein Streitgespräch noch in meinem Kopf hatte, war am Overthinken, konnte null pennen, 2 Stunden Schlaf irgendwie nur abbekommen. Und dann lieb ich es ja morgens zu snoozen.
2: Nein, Anna.
0: Also 3-mal mindestens wird ja morgens auf die Snooze-Taste gedrückt. Und ich habe ja noch ein bisschen. Jetzt habe ich das erzählt und die beiden gucken mich an wie ein Auto, als ob ihr das nicht macht.
2: Nein, noch nie.
1: Wie ein Auto, was ich überfahren will gleich. Pass auf. Weil du hast dich ja quasi, wenn du jetzt mehrmals da gesnoozt hast, um einen tiefen Schlaf gebracht. Du hättest ja die ganze Zeit, ja bis zum letzten Weckerklingeln quasi, hättest du ja durchschlafen können.
0: Aber ich brauche das. Also wie macht ihr das? Der Wecker klingelt und ihr steht auf, oder wie?
2: Weil in dem Moment bist du dann ja wach. Also du bist ja, du kommst ja nicht wieder zurück in diesen Tiefschlaf und dann einfach aufstehen und jetzt, dann wärst du jetzt, glaube ich, nicht ganz so
0: das
2: müde, wie du bist.
0: Ich nicht. Das mache ich mein Leben lang schon immer wieder auf Snoozen, immer auf Wegdrücken, klicken, weil ich kann nicht einfach aufstehen aus dem Bett und sagen, so, Welt, jetzt geht's los.
2: Probier's mal.
1: Ist ein Mindset. Ist einfach eine Mindset-Sache.
0: Ah, ihr seid ein Mindset, wirklich. Also was sagt ihr denn? Team Snoozen oder der Wecker klingelt und ihr steht sofort auf?
2: Sofort aufstehen.
0: Klingelt mal durch oder schreibt eine WhatsApp.

0: Hallo, schönen Start in die neue Woche wünschen wir euch. Energy am Morgen ist an. Hier mit mir, Anna, guten Morgen und Kollegin Pia.
1: Morgen.
0: Und es gibt neue Mucke.
1: Ja, und die kommt von Moskena. Worshipping the Sun heißt der Song. Und in diesem Song geht's eben darum, dass Moskena lange danach gesucht hat, nach Spaß und besonderen Momenten und immer so schöne Sachen auch erlebt hat. Sonnenuntergänge oder ein Abenteuer. Aber er dann gemerkt hat, dass es alles

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3: Guten Morgen, Jakob. Was ist heute wichtig bei uns?
4: Na, bei uns in Berlin und auch in Brandenburg geht ja die Schule wieder los. Und gleichzeitig ist noch woanders Start in die neue Saison. Und zwar in den Hallenbädern bei uns in Berlin. Ab heute sind die ersten zwei schon wieder auf. Das Stadtbad Charlottenburg und das Hallenbad im Kombibad Spandau Süd. Und die nächsten Wochen kommen dann immer mehr dazu. Aber die meisten Sommerbäder haben ja gerade noch auf. Und da ist ja im Moment noch das ganze Personal. Ist auch ganz gut so, denn die Woche wird es ja noch mal gut warm. Wir kriegen ja am Donnerstag zum Beispiel noch mal Richtung 30 Grad. Dann gibt's gute News in Sachen Hackerangriff auf unsere Verwaltungen. Die Verkehrs- und die Bauverwaltung sind wieder online. Man überwacht zwar die Systeme jetzt ganz genau. Es wird ja auch dann noch ermittelt, wer sich da überhaupt reingehackt hat und warum. Und das ist ja besonders wichtig, weil in gut 4 Wochen ist ja dann bei uns auch schon Wahl. Und ab heute gibt's bei ChatGPT auch bei uns in Deutschland Werbung. Betroffen sind die Gratis-Version und das Go-Abo beim Chatbot für 8 Euro im Monat. Die Anzeigen sollen klar von den Antworten getrennt sein und Werbefirmen bekommen auch keinen Zugriff auf unsere Chats. Trotzdem gibt's halt Bedenken, dass Werbung die Antworten indirekt beeinflussen könnte.
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3: Ja, und wir sagen jetzt auf dreimal Team snoozen oder Team direkt aufstehen. 1, 2, 3, snoozen.
4: Team direkt aufstehen.
3: Na, sag mal, ihr spinnt doch komplett. Reden wir gleich ausführlich drüber.
6: Jetzt erstmal Tame Impala und Jenny mit Dracula hier bei Energy.
3: Schön.

0: Glück wurde diese Taste auf dem Handy erfunden. Oh. Energy am Morgens an. Hallo hier mit mir, Anna. Guten Morgen. Kollegin Pia
1: Morgen.
0: Ist bei mir. Und Jakob, heute ein bisschen Hi. Das Thema Snoozen. Bin nämlich in die Redaktion reingekommen, meinte, ein Glück wurde Snoozen erfunden. Die anderen beiden, ihr steht auf und seid einfach da und startet ja. rein ins Leben. Kann ich ja gar nicht. Snoozen ist gar nicht so schädlich, solange man nicht wieder mehr als 30 Minuten pennt.
2: Ja, und trotzdem würde ich sagen, es gehört abgeschafft.
0: Ja.
2: Und es gibt natürlich auch gute Tipps, wie man sich das abgewöhnen kann, ja? Mhm. Wie man direkt aufstehen kann. So wie Pia und ich
1: ja,
2: das
1: wie
2: eben
1: wir richtig in den Tag starten.
2: So, also da wird zum Beispiel gesagt, nutzt doch so eine Lichtlampe.
0: Nee,
2: wo,
0: klar.
2: wo dann direkt so das fette Licht in dein Gesicht scheint.
0: Nee.
2: Ja. Oder die 5-Sekunden-Regel. Zähle doch mal beim Klingeln im Kopf von 5

0: einfach rückwärts und dann bist du automatisch wach.
1: Wie wenn der Wecker klingelt, dann soll man zählen?
0: Genau, zählen. Oder, ich finde, der beste Tipp für jemanden, der sagt, oh Gott, wie komme ich noch aus dem Bett? Stell doch den Wecker, das Handy oder was auch immer, einfach ganz weit weg im Raum. Mhm. Und dann klingelt es immer weit. Das heißt, du musst irgendwann aufstehen.
1: Das hat mein Ex-Freund immer gemacht, aber der ist davon nicht wach geworden. Oh, nee. Das heißt, ich musste aufstehen. Furchtbar. Ja, und dann war ich nicht wach, sondern hatte mega schlechte Laune.
0: Ja, aber ich weiß jetzt, was dir fehlt. Ein Ex-Freund.
2: Nee,
0: mit
2: dem
0: genau solchen Sachen.
1: Oh, auch das nicht, Veto.
2: Nee, dann lieber die Snooze-Taste.
1: Seid ihr Team Snoozen, so wie ich? Weil ich verstehe es nicht. Wie kann man einfach aufstehen, sobald der Wecker klingelt? Oder wie Pia und Jakob, ihr steht auf und seid da, klingelt mal durch oder schreibt eine WhatsApp.

0: Kicken wir mal auf die Uhr. Es ist genau 6.14 Uhr. Schönen guten Morgen, Berlin.
1: Hallo, hier ist Gentleman.
2: And here is Michael Patrick Kelly.
1: Und ihr hört jetzt unseren gemeinsamen Song
2: Wildfire hier auf Energy.

0: Start in die neue Woche wird jetzt eine Runde gezockt. Ja. Energy am Morgen ist an hier mit mir. Anna, guten Morgen. Und Jakob, du hast eine Behauptung. Und wir müssen rätseln, na, ist die Fakt oder vielleicht auch Fake?
1: Wer einen Hund hat, bewegt sich im Schnitt mehr. Fakt oder Fake?
0: Auf jeden Fall. Also der Ben, der hat mal hier mit uns die Morningshow gemacht. Nein. Der hat gerade Urlaub und der hat ja einen kleinen Dackel. Das ist ja mein Patensohn, der Herkules. Ja. Und wenn ich den habe, dann ist es automatisch schon so, dass ich dann irgendwie einfach mehr unterwegs bin und dann einplane. Dann gehen wir da eine Stunde raus, dann alleine morgens. Ich würde ja dann nicht nochmal spazieren gehen, aber der Hund muss raus. Ich glaube schon.
1: Das stimmt.
0: Also ich sag Fakt.
1: Also, wer einen Hund hat, bewegt sich im Schnitt mehr, ist ein
2: Fakt.
1: Ja. Und sind so bis zu 2800 Schritte pro Tag.
0: Oh,
1: ich wusste gar nicht, dass man das so genau festlegen kann. Also so 20 Minuten mehr frische Luft, würde ich sagen. Es wird aber gesagt, das ist jetzt trotzdem kein krasser Gamechanger in Sachen Bewegung.
0: Okay.
1: Für die Gesundheit, da sollte man dann wahrscheinlich schon eher auf normalen Sport setzen.
0: Richtig Sport dann machen.
1: Ja,
0: aber alleine so im Winter. Also wenn ich den Hundi dann habe, ich gehe doch nicht morgens um 7 erstmal durch den Schnee spazieren mit Hundi, musst du dann hast du gleich wieder ein bisschen Bewegung und bist wacher.
1: Wieso? Kannst du einfach mal dich überwinden vielleicht? Einfach ein bisschen rausgehen?
0: Noch vor der Sendung am besten,
1: ja,
0: jeden
1: natürlich,
0: Morgen.
1: Na klar.
0: Oh weia, wir hören jetzt Super High und Nika mit Following the Sun. Lange nicht gehört auf Energy, immer die besten neuen Hits.

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6: Da starten wir ziemlich kalt rein in die neue Woche. Aktuell haben wir 11 Grad.
7: Ist das erlaubt?
6: Ja, ich weiß auch nicht. Im August, ich glaube. Spinner. Heute so ein schöner Mix aus Sonne und Wolken und 21 Grad. Aber Rest der Woche soll wieder wärmer werden. Gerade ab Donnerstag starten wir dann wieder so auf die 27, 28 Grad zu. Dann werfen wir noch einen Blick auf die Straßen. Da sieht es ganz gut aus. Da habe ich noch eine Meldung. Lichterfelde, Ostdorfer Straße. Da ist ein bisschen was los. Und Jakob, bei uns in Berlin sind die Sommerferien vorbei. Wird also wieder jetzt im Laufe des Tages voller.
7: Ja, auf den Straßen und den Öffis sind heute früh dann wieder schon deutlich mehr Leute unterwegs. Es gibt ja auch wieder über 400.000 Schülerinnen und Schüler. Aber leider halt mal wieder nicht genug Lehrkräfte. 500 Stellen konnten nicht besetzt werden. Felicia Compio ist von der Gewerkschaft Erziehung und Wissenschaft und die sagt beim RBB, eigentlich ist der Mangel an Lehrkräften aber noch größer.
8: Da haben wir ein bisschen einen anderen Blick drauf, weil da natürlich auch die Senatsbildungsverwaltung aus unserer Sicht sich die Zahlen ein bisschen zurechtrechnet, indem beispielsweise die ReferendarInnen wesentlich mehr eingespannt werden. Wir würden eher sagen, dass der Mangel noch bei über 1000 Vollzeitstellen liegt.
7: Ja, in Brandenburg ist es ähnlich. Da sagt die GEW, da fehlen über 300 Stellen.
6: Mhm.
7: Dann sind ja die Spritpreise weiter ordentlich hoch. Unser Bundesfinanzminister Klingbeil will deswegen, dass die Übergewinnsteuer für Ölkonzerne jetzt kommt. Zusammen mit anderen Ländern will man das direkt in der EU regeln, berichtet der Spiegel. Bei uns in der Bundesregierung sind aber nicht alle dafür. Vor allem in der Union, da ist man gegen extrastaatliche Eingriffe. Und dann ist er jetzt am Wochenende erste Runde im DFB-Pokal gewesen. Hertha und Union sind weiter. Hertha musste gegen Saarbrücken ja sogar ins Elfmeterschießen.
6: Ja.
7: Und da hat dann aber Marius Gersbeck im Tor direkt zweimal gehalten. Und Trainer Stefan Leitl ist deswegen natürlich voll happy.
9: Es freut mich natürlich persönlich sehr gut für ihn. Ihr wisst ja, er ist ja leidenschaftlicher Herthaner. Und von daher ist es natürlich einfach schön zu sehen. Und ich wünsche mir, dass er gesund bleibt, dass er fit bleibt. Und vor allen Dingen, dass er die Mannschaft weiterhin mit dieser Leistung unterstützt.
7: Ja, Runde 2 im Pokal. Das dauert übrigens noch, bis das Ganze ausgelost wird. Das passiert erst nächste Woche Samstag, weil es gibt ja noch ein paar Spiele, unter anderem heute Abend oder auch dann Mitte nächster Woche. Bayern und Dortmund haben auch noch ihre Spiele.
6: Ja, und du wirst dich wundern oder vielleicht auch nicht. Ich habe das Hertha-Spiel sogar gesehen.
7: Nein, das wirklich?
6: Ich war Samstag auf einer Home. Ich wusste nicht, dass es das noch gibt. Also so eine Hausparty.
7: Ah.
6: Und da gab es dann so eine Abteilung, so eine Fraktion von Männern, die dann sich zur Seite gesetzt haben und Fußball geguckt haben.
7: Wirklich?
6: Und dann habe ich mir das Elfmeterschießen mit reingezogen.
7: Hast du auch das Füchse-Spiel angeguckt im Handball?
6: Ja, auch auf dem Live-Ticker immer.
7: Wie ist da so ausgegangen?
6: Ja, da reden wir heute nicht drüber.
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6: Und wir wünschen euch einen guten Start rein in die neue Woche. Und wir starten direkt mit Geschenken. Ihr bekommt Tickets für das Energy Air, ein richtig nices Festival von uns. Wer dabei ist und wie ihr auch dabei sein könnt, das klären wir alles nach Alex Warren. Jetzt erstmal Harrison, All the Things She Said. Schönen Montag.

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du meine Güte, wo ist denn das Jahr hin? Wir haben den 24. August, das heißt noch 4 Monate, dann ist Weihnachten. Wir haben jetzt schon Geschenke für euch. Nein, ich möchte noch nicht über Weihnachten reden. Keine Sorge. Energy am Morgen ist an, hier mit mir, Anna. Guten Morgen. Schön, dass ihr dabei seid. 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Und wir hören jetzt Teddy Swims mit Mr. Note All of Energy. 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

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Viertel vor sieben, sagt die Uhr. Schönen guten Morgen, Berlin. Und da haben wir natürlich immer die besten neuen Hits für euch. Weiter geht's hier mit Nico Santos, Why Don't You Stay? Und Nico Santos ist Deutscher, aber auf einer meiner Lieblingsinseln, Mallorca, aufgewachsen. Dann ist er mit Anfang 20 nach Deutschland gezogen und hatte erstmal richtig schön Probleme bei der Eingewöhnung. Besonders schwer fiel ihm die deutsche Pünktlichkeit und auch die deutsche Kommasetzung. Und Nico Santos, ich kann nicht so nachvollziehen. Ich bin zwar auch eine deutsche Kartoffel, aber so 100% mit der Kommasetzung. Also ich würde nicht meine Hand dafür ins Feuer halten, dass ich das immer so richtig mache. Deswegen ist zu

Jetzt geht's hier die Treppe hoch. Energy. Na aber hallo, schönen Montagmorgen wünsche ich euch. Energy am Morgen ist eigentlich hier mit mir, Anna, guten Morgen. Und wir starten mit guten Nachrichten rein. Eine neue Studie zeigt, wer regelmäßig Treppen steigt, der hat ein geringeres Risiko, im Alter eine Herz-Kreislauf-Erkrankung zu kriegen. 100 Stufen pro Tag seien laut Forschenden ideal. Und da liege ich ja ganz gut mit dabei. Muss aber auch sagen, ich habe auch ein bisschen Schiss einfach vom Fahrstuhlfahren. Deswegen, also ich lasse den Fahrstuhl gerne stehen und nehme lieber die Treppe, eher aus Respekt stecken zu bleiben. Aber jetzt ist es auch noch gut, keine Herz-Kreislauf-Erkrankung zu bekommen. Also heute paar mehr Treppen steigen und wir starten rein mit DJ Goa und Meet Chico auf Energy. 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
6: Da schauen wir mal gemeinsam aufs Berliner Wetter und freundlich sieht anders aus. Ne? Ganz schön dicke Wolken hängen über der Stadt. Wir haben 11 Grad aktuell.
7: Zu wenig.
6: Also nehmt auf jeden Fall eine dicke Jacke mit, meine Güte. Nachher 21 Grad, morgen dann aber mehr Sonne und am Ende der Woche, da haben wir dann wieder 27, 28 Grad. Also wir kriegen auch noch mal ein bisschen mehr Sommer. Dann schauen wir noch gemeinsam auf die Berliner Straßen, da sieht es ganz gut aus. Außer eine Meldung habe ich A103. Da abzweigt Zehlendorf zwischen Philanderstraße und Saarstraße. Sind in beiden Richtungen die mittlere und linke Spur gesperrt. Bis morgen Nachmittag kommt ihr da nicht lang. Und dann sind die Sommerferien bei uns in Berlin wieder vorbei. Jakob, und es gibt noch eine andere Sache, die so langsam zu Ende ist.
7: Ja, und zwar die Saison bei den Sommerbädern. So schwierig das klingt, eine Bilanz für die letzten Monate gibt es noch nicht. Christina Chenet ist von den Bäderbetrieben und die sagt dem RBB, der Juni, der war aber schon krass, ja teilweise mit seinen 40 Grad.
8: Da geraten wir natürlich auch

0: unsere Kapazitätsgrenzen und da kommt es dann auch zu Einlassstopps. Also dann können wir auch die große Nachfrage nicht mehr befriedigen, wenn wirklich alle gleichzeitig in die Bäder wollen. Aber an normalen Tagen sind die Bäder nicht ausgelastet. Also da kriegt man immer noch einen Platz im Grünen und am Wasser.
1: Ja, einige Bäder verlängern dann auch auf jeden Fall nochmal in den nächsten Monat rein. Das ist dann am Ende auch noch so ein bisschen wetterabhängig. Mhm. Heute machen übrigens auch schon die ersten Hallenbäder auf. Das Stadtbad Charlottenburg und das Hallenbad im Kombibad Spandau Süd. Dann will die Eisenbahn- und Verkehrsgewerkschaft, die EVG, dass das Zugpersonal noch besser geschützt wird, nämlich vor Übergriffen. Deswegen soll die Politik da noch dieses Jahr härtere Strafen für Angriffe durchsetzen. Der Chef der EVG, Martin Burkhardt, hat in der ARD gesagt, wenn das nicht kommt, dann will man ab Januar ja so eine Art Streik bei den Regios starten.
2: Die Betriebsräte und Betriebsräte haben die Möglichkeit, bei dieser Belastung, die Sicherheitslage gibt das her, aus unserer Sicht Dienstpläne abzulehnen. Und dann wirkt das faktisch so, dass eben auch Züge nicht besetzt werden und damit stehen bleiben.
1: Die Gewerkschaft Verdi meint, es könnte die Bahn per Gericht dann aber verbieten lassen, sowas. Denn nur aus politischen Gründen darf ja bei uns nicht gestreikt werden. Und es gibt ja immer mehr Roboter, die sich so bewegen können wie wir Menschen oder sogar noch viel schneller. Und das hat man jetzt bei der Weltmeisterschaft humanoider Roboter in China gesehen. Okay. Das ist einer von denen, die 100 Meter schneller gesprintet als der schnellste Mensch der Welt, also Usain Bolt. Der Roboter hat die Strecke in nur 9,39 Sekunden geschafft, eben auch auf so zwei Beinen. Nur das mit dem Bremsen, das haben die Roboter anscheinend noch nicht so drauf wie wir Menschen. Der ist halt einfach weitergelaufen und musste dann mit so einer Riesenmatte aufgehalten werden. Ist
3: oh
1: er dann direkt
3: nein.
1: dagegen geprallt.
3: Aber wie witzig, dass es sowas gibt. Ich wusste nicht mal, dass es Roboter-Weltmeisterschaften gibt.
1: Ja, immer was Neues.
3: Wow,
1: ja.
3: Kann man sich dafür mal Tickets holen? Das würde ich mir mal angucken.
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3: Ja, und Kollege Ben ist im Urlaub, aber macht überhaupt nichts. Wir haben hier jeden Tag einen tollen Gast in der Show. Heute Sebastian Klussmann von der Quizshow Gefragt Gejagt. Hallo.
7: Guten Morgen. Hallo Anna. Schön, dass ich hier sein darf.
3: Ja, ich freue mich auch sehr. Und wie wir alle ein bisschen schlauer werden, zum Beispiel beim Frühstück, das besprechen wir alles mit dir nach Felix Jähn. Jetzt erstmal Shakira und Burna Boy, der Sommersong 2026 überhaupt. Die.

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1: Jetzt haben wir für euch Wissen zum Frühstück.
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1: Oh yeah, schön, dass ihr dabei seid. Energy am Morgens an, hier mit mir, Anna, guten Morgen. Kollege Ben ist mal wieder im Urlaub, ne? Dafür ist heute Sebastian Klussmann da. Hallo.
3: Hallo, Anna.
1: Hallo, schön, dass du da bist. Viele kennen dich als Besserwisser aus der Show Gefragt, Gejagt. Lieb ich ja, guck ich regelmäßig. Wie schaffst du es dir denn, so viele unterschiedliche Dinge zu merken?
3: Ist es nicht so, dass ich zu Hause sitze und irgendwelche Listen auswendig lese?

0: gerne. Zum Glück nicht. Das wäre ein trauriges und langweiliges Leben. Ich gehe an die Dinge mit Interesse und versuche sie zu erleben. Das heißt, wenn ich etwas mehr wissen möchte über die Küchen der Welt, dann esse ich dieses Essen. Mm. Also man müsste so vielfältig wie möglich an die Sache rangehen und möglichst mit verschiedenen Sinnen. Und so kannst du im Prinzip alles in deinem Umfeld nutzen, wenn du neugierig bist. Mhm. Aber zum Beispiel, ich gucke mir auch immer an, wer ist denn gerade so, wer tut denn hier gerade oder wer tritt hier auf? Ne? Das sind überall so Poster, Plakate und dann gibt es viele Musiker, die ich noch gar nicht kenne. Also höre ich mir die dann an, wenn man nicht schon alle über Radio Energy kennt. So,
1: ne? Natürlich, wir spielen immer hier die besten neuen Hits, aber das ergibt auf jeden Fall schon Sinn. Ne? Nicht irgendwie so stumpfes Lesen und Wissen in sich reinprügeln, sondern dann auch mal schmecken, vielleicht was fühlen, hören, also die Sinne richtig mitnehmen. Wir testen dein Wissen, Sebastian, heute Morgen. Wie gut ist Sebastian Klussmann denn bei Stadtland Energy? Das testen wir alles gleich. Jetzt erstmal Run Republic mit Need Your Love. 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

0: Hallöchen, schönen guten Morgen. Energy am Morgen ist an hier mit mir, Anna. Guten Morgen. Mein Kollege Ben ist mal wieder im Urlaub. Dafür bin ich aber nicht allein. Ich hasse es auch, alleine zu sein. Ich mag es schon sehr gerne, hier mit jemandem zusammen zu moderieren. Heute ist Sebastian Klussmann. Hallo.
1: Guten Morgen, Anna.
0: Viele kennen dich ja von der Quizshow Gefragt, Gejagt. Oh, liebe ich auch. Gucke ich ganz regelmäßig. Da hast du wirklich auf alles eine Antwort. Mal gucken, wie du jetzt hier abschneidest.
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0: Du hast insgesamt 30 Sekunden Zeit, brauchst 5 richtige Kategorien. Also, wir fangen erstmal an, was dein Buchstabe sein wird.
2: F.
1: Super Buchstabe.
0: Fliege. Da sollte dir was zu einfallen.
1: Einer meiner liebsten Buchstaben.
0: Ein Energy Star mit F.
1: Weiß ich nicht. Machen wir weiter.
0: Ein Trennungsgrund mit F.
1: Fremd.
0: Ein Pokémon mit F.
1: Keine Ahnung. Weiter.
0: Ein Gegenstand auf Latein mit F.
1: Was? Ich hatte Latein leistungslos.
0: Ich bin schockiert.
1: Ein Gegenstand.
0: Genau, Gegenstand auf Latein Fenestra.
1: Oh, natürlich. Ich sehe es ja sogar hier, das Fenster.
0: Also wirklich, Sebastian, das dachte ich, das kannst du besser. Aber das waren natürlich auch schwere Kategorien. Ihr macht das hoffentlich besser. Es geht um Tickets für Niall Horan. 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Stay.

0: jetzt wird's komplett wild. Hi, Energy am Morgen ist an, hier mit mir, Anna, guten Morgen. Kollege Ben macht mal wieder Urlaub, nur der Alte ist jetzt erstmal wieder eine Woche raus, macht aber gar nichts. Dafür haben wir hier Besuch, Sebastian Klussmann ist da.
1: Guten Morgen, hallo Anna, schön, dass ich hier sein darf.
0: Wir kennen dich ja von Gefragt Gejagt. Du bist der Jäger, der alles weiß. Das ist uns jetzt aber hier ein bisschen so ein Schwupps zu langweilig gewesen. Und deswegen spielen wir Gejagt gefragt. Und ich würde dich jetzt einfach mal hier im Studio ein bisschen rumjagen. Und du musst dabei Fragen beantworten.
1: Wow.
0: Okay, dann würde ich sagen, auf die Plätze, fertig und los. Welches ist das schnellste Landsäugertier der Welt?
1: Ein Fahrrad?
0: Ja, ist richtig.
1: Okay.
0: Ich kann es gar nicht lesen. Welches Tier gilt als das schnellste Lebewesen im Sturzflug?
1: Boah. Muss ich wissen. Wanderfalke?
0: Ja, es ist der Wanderfalke mit über 300
1: km/h. Schlecht hier.
0: Mehr von Sebastian Klussmann. Puh, jetzt auf unserer Instagram-Seite @energy_.de. Und hier gibt's, ich muss kurz erstmal atmen, hier gibt's euch erstmal alles, was heute wichtig ist im Energy-Update.
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0: Da starten wir rein in die neue Woche mit 12 Grad.
3: Was? Oh,
0: ja, also ein bisschen wärmer wäre schon angenehm. Nimmt auf jeden Fall einen dicken Pulli mit. Wird nachher auch noch ein Ticken wärmer, 21 Grad. Viele Wolken gibt es heute für uns. Ab morgen kommt dann wieder die Sonne raus und zum Ende der Woche auch wieder so 27, 28 Grad. Können wir uns drauf freuen. Ansonsten Berliner Straße, ein bisschen was los. Einer 3 zwischen Philanderstraße und Saarstraße. In beiden Richtungen sind die mittlere und linke Spur bis morgen Nachmittag gesperrt. Und aufpassen in Lichterfelde, da in Höhe Hildburghauser Straße. In beiden Richtungen alles zu. Da ist derzeit die Polizei im Einsatz. Und dann fängt bei uns in Berlin ja heute wieder die Schule an. Und Jakob gibt natürlich die gleichen Probleme wie jedes Jahr. Zu wenig Lehrkräfte.
3: Ja, sagt auch unsere Bildungsverwaltung. Es sind so 500 Stellen, die man bis zuletzt nicht besetzen konnte. Die Gewerkschaft Erziehung und Wissenschaft sagt, naja, der Mangel ist aber eigentlich noch krasser, wenn man die Leute im Referendariat rausnimmt. Mhm. Die sollen ja immer mehr mithelfen. Unsere Schulsenatorin Günther Wünsch hat im Podcast Politalk mal verraten, wie das generell mit dem Nachwuchs an den Schulen besser klappen könnte. Einfach die angehenden Lehrkräfte auf die Schulen aufteilen.
4: Wenn Referendare an einer Schule sind, dass sie dann, und der Klebeeffekt ist bei über 70%, sie bleiben an den Schulen, wo sie ausgebildet worden sind. Das würde aber auch bedeuten, dass sie dann auch dort an einer vermeintlich schwierigeren Schule oder in einem Randbezirk bleiben.
3: Ja, weil gerade die Schulen in diesen Gebieten haben es ja im Moment besonders schwer, Personal zu bekommen, und darunter leiden dann am Ende halt Schülerinnen und Schüler mit Ausfall. Dann sind es ja jetzt nur noch gut 4 Wochen bis zur Wahl. Es hängt ja inzwischen auch alles voll mit Plakaten. Heute Mittag startet dann auch endlich der Wahlomat. Da könnt ihr online checken, welche Partei zu euch am besten passen würde. Wenn ihr es gar nicht mehr aushalten könnt bis dahin, dann gibt es inzwischen auch ein paar Alternativen. Die sind schon online. Es gibt zum Beispiel den Sozialomat oder auch den Partycheck. Mhm. Da könnt ihr auch mal schauen, bei welcher Partei ihr ein Match habt und wo halt gar nicht.
0: Mhm.
3: Und dann ist ja in Tempelhof am Wochenende Fett Party gewesen beim Teefeld. Festival auf dem Tempelhofer Feld mit so 25.000 Leuten. Da sind dann nur Berliner Künstler aufgetreten, unter anderem so, ja, Rapperin Juju, Marlon Hofstadt, Legende Paul Kalkbrenner auch. Und unsere Kollegen Clary und Armani waren auch am Start und haben alles mal abgecheckt, für euch auch festgehalten. Sie waren auch auf dem Spot auf dem Riesenrad.
5: Armani, wo sind wir?
6: Wir sind sehr weit oben.
5: Das ist so geil!
3: Ja, ob die zwei es überlebt haben, könnt ihr anschauen bei Insta. Und bei einigen, was wir auch für eine Challenge gemacht haben, einfach bei Energy Berlin mal draufgehen.
0: Ja, mir war ja nur wichtig, dass du, alter Partyhase, das überlebst, damit ich heute Morgen nicht ganz alleine bin.
3: Also, ich muss sagen, lange nicht mehr so gut Party gemacht.
0: Ach, die Stimme ist auch ein bisschen noch angekratzt,
3: ist ein bisschen angekratzt,
0: Jakob.
3: Und lange nicht mehr erlebt, dass ich auf einem Konzert war, beziehungsweise Festival, und so wenige Leute ein Handy in der Hand gehabt haben.
0: Oha.
3: Also, sie haben wirklich viel einfach den Moment gelebt und die Musik, und das ist ja eigentlich das Wichtigste.
0: Oh, das ist sehr cool.
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0: Ja, und schön, dass ihr dabei seid. Da freuen wir uns doch. Kollege Ben ist im Urlaub. Dachte ich erst, könnte ich ein bisschen traurig sein, ein bisschen einsam. Aber gar kein Problem. Dafür habe ich mir jeden Tag hier einen Gast eingeladen. Heute ist Sebastian Klussmann da. Hallo.
8: Guten Morgen, Anna. Ja, schön, dass wir mal miteinander quatschen.
0: Ja, ich freue mich auch. Viele kennen dich ja von der Quizshow Gefragt, Gejagt. Gucke ich auch ganz fleißig. Und wir machen das Ganze hier gleich mal so ein bisschen im Gen Z-Style. Mhm. Hört ihr alles nach Mike Smith? Jetzt erstmal schöner Summer-Vibe, Paul Monkey und Afghazi. Schönen guten Morgen.

0: haben wir es Montagmorgen und wir haben Besuch.
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0: Energy am Morgen ist ein hier mit mir, Anna, guten Morgen. Normalerweise ja auch mit Ben. Der ist aber mal wieder im Urlaub, da war ich erst sehr traurig. Aber dann habe ich gedacht, nee, dann lade ich mir doch hier einfach mal ein paar Gäste wieder ein. Und dafür ist auch Sebastian Klussmann hier. Ihr kennt ihn von Gefragt Gejagt, ein absoluter Besserwisser in der Show, gucke ich so, so gerne. Und wir spielen heute das hier. Gefragt Gejagt Geghostet, der große Gen Z-Check. Wow, haben wir uns da was überlegt. Weißt du denn, was es heißt, wenn jemand Riss hat?
2: Ja, Charisma. Also da kommt es auch her.
0: Ja, sehr gut.
2: Ja, ja. Ja, das sollst du nicht sagen.
0: Ja, genau.
2: Natürlich.
0: Wenn jemand Charme hat, ja. Charisma hat, sehr gut. Was ist denn ein Ick?
2: Ja, irgendwas, was überhaupt nicht beim Daten geht. Ne? Also irgendwas, was am Ende der eine 10 ist, zur 5 macht.
0: Ja, ja. Genau.
2: Oder?
0: Ja.
2: Also so irgendwas so keine Ahnung. Hast du ein Ick? Also ist irgendwas, wo du sagen willst, das geht gar nicht beim Typen.
0: Ja, das sind so Kleinigkeiten, offene Schuhe, so Sandalen. Wer hat denn gesagt, als war ein mein Lieblingszitat, ich bin verlobt an den König der Schmetterlinge, Vanessa, das bist du. Und ich habe dich wie eine Motte behandelt.
2: Ich glaube, da muss ich dich enttäuschen.
0: Die größte Bildungslücke. Ja, okay. Aber genau, kommt aus dem Reality-TV, ja, von A Temptation Island.
2: Oh.
0: Und dann gibt es einen Charakter, Alex Petrovic.
2: Oh, habe ich schon mal gehört.
0: Hat er halt gesagt, ich bin verlobt an den König der Schmetterlinge, Vanessa, das bist du. Und ich habe dich wie eine Motte behandelt. Philosophisch.
2: Das ist schon sprachlich ganz weit oben.
0: Aber ist jetzt nicht schlimm, Sebastian, dass du das nicht wusstest. Mehr gefragt, gejagt, geghostet auf unserer Instagram-Seite @energy_.de. Und wir, lieber Sebastian Klussmann, checken gleich die Sterne. Es wird Zeit für Astro, Anna. Hört ihr gleich jetzt erstmal Jack Style. Turn the lights off. Schönen guten Morgen.

Narcotic geschnappt vom Original Frontmann Xanax und der hat auch bei der Bearbeitung der Neuauflage so ein bisschen mitgeholfen und gesagt, ach ja, ich verleihe euch nochmal ein bisschen authentische Noten und ich habe da Bock darauf, dass mein Song einfach nochmal neu rauskommt und neu geremixed wird. Und hier ist Narcotic von Junot Ass und Xanax auf Energy. 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

0: Hi, Energy am Morgens an, hier mit mir, Anna, guten Morgen. Mein Kollege Ben, der normalerweise ja auch hier mit mir moderiert, der macht mal wieder Urlaub. Ist aber nicht schlimm, ich habe mir einen Gast eingeladen, Sebastian Klussmann ist da. Viele kennen dich ja von der Quizshow Gefragt, Gejagt, liebe ich auch absolut. Bei uns geht es jetzt hier um das Thema Astrologie. Sebastian, sag mal, wie stehen wir denn dazu?
1: Jetzt kann ich sagen, was mein Ick ist. Das ist absolute Ick. Astrologie ist wirklich das. Ich muss mich sehr zurückhalten.
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0: Ich habe mich nämlich ein bisschen mit deinem Sternzeichen befasst. Du hast am 24.04. Geburtstag und bist Stier, genau wie ich übrigens. Wichtig für uns Stiere ist jetzt, nicht aus Trotz an irgendwas festhalten, aber auch keine impulsiven Entscheidungen treffen. Erst beobachten, dann so ein bisschen mehr, so ein Schubs mehr aufs Bauchgefühl hören und dann handeln. Wie stehst du zum Thema Bauchgefühl?
1: Ist ganz wichtig, ja. Ich bin absoluter Gefühlsmensch.
0: Ja, siehst du, da noch ein bisschen mehr drauf fühlen. Und in Beziehungen funktionieren wir gerade besonders gut mit Menschen, die uns Sicherheit geben, ohne uns irgendwie einzuengen. Mein Astro-Anna-Tipp für dich jetzt die nächsten Wochen ist noch, Ruhe bewahren, Veränderung zulassen und ruhig öfter mal aufs Bauchgefühl hören.
1: Super.
0: Wie geht's dir jetzt damit?
1: Dankeschön, ich fühle mich gleich viel sicherer. Kriege ich das nochmal schriftlich?
0: Ja, kriegst du. Horoskope für alle Sternzeichen jetzt zum Nachlesen.

0: Energy am Morgens an, hier mit mir, Anna, guten Morgen, und wir haben Besuch. Ja, normalerweise hier bei mir im Studio noch Kollege Ben, der macht aber mal wieder Urlaub, naja. Dafür ist Sebastian Klussmann da, ist auch super. Wir kennen dich als Besserwisser von Gefragt Jagd, liebe ich, gucke ich unfassbar gerne. Und Sebastian, du hast auch Infos für uns, weil du gehst jetzt einfach auf Tour.
1: Ich bin viel unterwegs, hab so etwa 40, 50 Live-Auftritte in den nächsten 12 Monaten in ganz Deutschland, vom hohen Norden bis tiefen Süden.
0: Geil.
1: Und würde mich freuen, wenn natürlich viele vorbeischauen. Trete dort an mit 2 Live-Programmen. Einerseits, wie lernt man Dinge? Und zwar nachhaltig.
0: Oh. Ja,
1: und mache das in einer interaktiven Infotainment-Show und bringe auch noch Quizfragen mit. Und im zweiten Programm geht es darum, was man denn noch alles lernen sollte. Heute im Zeitalter von KI. Mhm. Und so, was ist so im Bereich Wissenschaft, Politik, aber auch Musik überhaupt noch relevant und wichtig?
0: Richtig, richtig cool. Und wir laden euch ein, weil ich habe natürlich uns Tickets geklärt. Tickets für die Show von Sebastian Klussmann gibt es auf der Instagram-Story @energy_.de.
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0: Boah, dieses Wetter heute, das macht irgendwie einfach nur noch müde, ne? Wie sollen wir denn wach werden? 12 Grad haben wir aktuell, nur graue Wolken. Ich schau mal, oh Gott, da bricht gleich meine Stimme weg. Ab 13 Uhr, da soll dann die Sonne rauskommen.
8: Okay.
0: Und 21 Grad kriegen wir heute. Aber im Laufe der Woche wird es auch wieder heißer. Schauen wir noch gemeinsam auf die Berliner Straßen. Da in beiden Richtungen, auf dem Stadtring ein bisschen stockender Verkehr, Lichterfelde-Königsberger Straße und auch in Schöneberg zwischen Paul-Schmidt-Straße und dem Prellerweg gibt es leider Stau. Und Jakob, bei uns in Berlin sind die Sommerferien vorbei.
8: Ja.
0: Jetzt ist wieder Schule angesagt und trotzdem sind noch große Baustellen und Sperrungen auch dabei.
8: Ja, zum Beispiel bei der S-Bahn. Da ist immer noch die Strecke im Südosten zu und zwar zwischen Schöneweide und Neukölln bzw. Treptower Park. Da müsst ihr noch bis nächste Woche Dienstag Ersatzbus fahren. Auch die Regios fahren auf der Stadtbahn natürlich immer noch nicht normal. Das wird ja aber erst Mitte Dezember wieder soweit sein. Und auf den Straßen sind einige Baustellen gerade weg, andere dafür ganz neu. Da auf jeden Fall auch heute früh mal das Navi anschmeißen auf dem Weg zur Arbeit. Und was auf jeden Fall auch immer noch so ist, der Tiergartentunnel ist unter der Woche nachts zu. Na, wie schön.
0: Oh nein.
8: Dann wird ja leider immer öfter das Personal in der Bahn angegangen oder sogar angegriffen. Michael Koch ist vom Fahrgastverband Pro Bahn und er meint im ZDF, er ist vielleicht auch der schlechte Zustand bei der Bahn, der dafür sorgen könnte, dass immer mehr Leute gestresst sind und dann eben die Lage im Zug immer angespannter wird.
9: Dass man vielleicht sagt, bin ich schon wieder 2 Stunden zu spät, das war ich doch schon letzte Woche. Und dann reagiert man vielleicht auch genervt und vielleicht etwas pampig gegenüber dem Zugpersonal. Bei manchen Menschen schlägt das

0: vielleicht in Gewalt über, aber das ist, wie gesagt, in keiner Form zu entschuldigen.
1: Ja, die Eisenbahn- und Verkehrsgewerkschaft, die EVG, will jetzt bei der Politik noch mehr Druck machen, dass eben solche Angreifer auch härter bestraft werden. Da wird gesagt, wenn sich da nichts schnell ändert, dann wird ab Januar bei den Regios quasi gestreikt. Mhm. Und dann haben unsere Füchse jetzt am Wochenende die Chance auf den ersten großen Titel gehabt in dieser Saison. Im Supercup gegen Magdeburg. Warum sage ich Chance? Sie haben verloren. 31-38 sogar. Und Max Dari von den Füchsen ist bei Dein schon enttäuscht gewesen.
2: Wir wollen natürlich viel, viel mehr zeigen heute, weil wir wussten, dass wir eine fehlerfreie Leistung brauchen. Wir haben die Torwart-Abwehrpaket nicht hingekriegt. So wie sie sind einfach besser heute und sehr, sehr stark.
1: Ja, besser gelaufen ist es dafür im DFB-Pokal. Da haben nämlich Hertha und Union ihre Spiele gewonnen und sind jetzt in der nächsten Runde.
3: Och Mann, alle Handballfans werden es mit mir fühlen. Es ist halt Magdeburg.
1: Ja.
3: Wir wollen nicht, dass die gewinnen. Wir Berliner wollen das nicht. Aber jetzt am Donnerstag bin ich auch beim ersten Bundesligaspiel wieder hier. Ja. Beim Heimspiel auf jeden Fall. Und dann Daumen gedrückt, dann gucken wir mal, wie wenigstens Bundesliga läuft. Ne?
1: Das wird schon.
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3: Und wir sagen guten Morgen am Montag. Tipp zum Start in die Woche haben wir auch mit dabei. Unser Energy 2010er Stream. Richtig geiles Ding. 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Jetzt hier für euch im Radio Jennifer Lopez und David Guetta mit Save Me Tonight.

0: aller Fragen. Ist es ein Date oder doch kein Date? Hallo, Energy am Morgen ist an, hier mit mir, Anna, guten Morgen, und Jakob.
1: Hallo.
0: Ich war am Wochenende die Plus Eins auf einer Hochzeit.
1: Oh.
0: Ich wurde von einem guten Freund von mir einfach eingeladen. Und
1: aha,
0: du machst schon, oh, weil ich wurde danach so oft gefragt, sag mal, Anna, war das jetzt irgendwie ein Date? Ist es eine Date-Richtung? Und für mich halt gar nicht. Aber
1: wirklich?
0: Ist es ein Ding? Habe ich das falsch verstanden?
1: Also ich finde schon, dass das, deswegen das, oh, dass es ein Date ist.
0: Wie kommt man denn darauf? Also wenn man noch gut befreundet ist, dann darf man doch wohl zu zweit auf eine Hochzeit gehen, ohne dass gleich alle denken, man ist ein Pärchen, man tanzt zusammen, man lacht zusammen, und dass es dann nicht gleich ist, oh, jetzt fängt sie hier den Brautstrauß und ist die Nächste.
1: Ja, aber habt ihr eine gute Zeit zusammen gehabt?
0: Ja, war...
1: Habt ihr gut gelacht zusammen?
0: Wir haben gelacht, wir haben getanzt, wir waren die ganze Zeit halt zu zweit, aber ich war ja nun mal seine Plus Eins, ich kannte auch nicht so viele, sondern wurde halt mitgenommen.
1: Ja. Aber das sind so die klassischen Parameter für ein Date.
0: Was? Ich finde es gar nicht. Also für mich war diese Hochzeit rein platonisch. Aber jetzt frage ich euch, als Plus Eins auf eine Hochzeit mitgenommen werden, war es ein Date? Ja oder nein? Schreibt gerne mal bei WhatsApp. Ich bin für nein. Die Redaktion sagt doch ja, Anna.
1: Ja, safe.
0: Oh, vielleicht
1: safe.
0: Muss ich noch mal

0: schönen Montag wünschen wir euch. Energy am Morgen ist an. Hier mit mir, Anna, guten Morgen und Jakob.
1: Hallo.
0: Und wenn wir beide hier so vereint sind, dann kann das nur eins bedeuten.
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0: Es wird wieder gequizt. Jakob hat eine Behauptung und wir müssen rätseln. Fakt oder Fake?
1: Wir haben schon gehört, du warst am Wochenende bei einer Hochzeit. Müssen wir drüber reden.
0: Okay.
1: Das beliebteste Geschenk bei Hochzeiten sind Gutscheine. Fakt oder Fake?
0: Oh, Gutscheine finde ich mega unpersönlich.

0: Persönlich. Also ich freue mich natürlich über irgendwas mit Spa oder so, findet man ja immer schön, auch zum Geburtstag. Aber ich finde Gutscheine auf einer Hochzeit, oh, aber was schenkt man zur Hochzeit?
1: Hast du was geschenkt?
0: Ja, aber ich habe mich nur daran beteiligt. Also eher so rum. Okay. Aber wahrscheinlich würde ich eher, wenn ich die Person auch sehr gut kenne, irgendwie was selber basteln oder so ein Fotoalbum über unsere gemeinsame Zeit oder sowas. Also ich glaube, Gutschein ist ein Fake, ist zu unpersönlich.
1: Also das beliebteste Geschenk bei Hochzeiten sind Gutscheine. Ist ein
2: Fake.
1: Ja, jetzt kommt das auf Platz 2. Ganz vorn ist was viel Persönlicheres. Mhm. Geld. Einfach nur Geld.
0: Ah.
1: Und da gibt es auch so einen Richtwert, je nachdem, wie gut man sich kennt. In der Familie sollte man so 200 bis 500 Euro verschenken.
0: Okay.
1: Unter Freunden so 100 bis 150.
0: Okay.
1: Und wenn man einfach nur an derselben Firma arbeitet, reicht schon ein 20.
0: Okay.
1: Aber ich finde, also 100 bis 150, das finde ich schon viel.
0: Ich finde es auch viel, aber ich finde Geld immer eine gute Sache. Wenn ich nicht weiß, ob, was wünsche ich mir zum Geburtstag, Weihnachten, zur Hochzeit, keine Ahnung. Geld. Schenkt mir
1: immer
0: gerne Geld. Das geht. Wir hören jetzt Promises, richtig gutes Ding. Lange nicht gehört von Calvin Harris und Sam Smith auf Energy.

0: absolut wahnsinnig.
1: Hi, Energy am Morgen ist Anni mit mir, Anna, guten Morgen. Und Sebastian Klussmann war hier. Kennt ihr vielleicht von der Quizshow Gefragt Jagd? Lieb ich ja, bin ja ein bisschen nerdy unterwegs, gucke ich super, super gerne. Er ist der Typ mit den bunten Hemden, der immer alles weiß. Und wir haben jetzt den Spieß einfach mal umgedreht. Sau kreativ. Wir haben anstatt gefragt, gejagt, gejagt, gefragt gespielt.
2: Welches Tier gilt als das schnellste Lebewesen im Sturzflug?
3: Boah. Müsste ich wissen. Wanderfalke?
2: Ja, es okay. Ist der Wanderfalke mit über 300 km/h.
3: Bleiben wir schlecht hier.
1: Ja, habe ich mit Sebastian Klussmann Fangen im Studio gespielt. Wie das aussah, könnt ihr nochmal abchecken auf Instagram @energy_de. Und hier gibt's gleich alles, was heute wichtig ist, im Energy Update.
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15: Da schauen wir mal gemeinsam aufs Berliner Wetterchen. 13 Grad, boho, sind ein bisschen wärmer geworden, aber ist ein schwacher Montag. Ja. Ist ein schwacher Montag. Ab 13, 14 Uhr soll dann ein bisschen die Sonne rauskommen. 21 Grad kriegen wir heute, aber zum Ende der Woche wird es wieder warm. 27, 28 Grad, können wir uns schon mal drauf freuen. Dann schauen wir noch gemeinsam auf die Berliner Straßen. Da steht ihr in Friedrichshain, ist richtig dick Stau angesagt auf dem Markgrafendamm. Stadtring in beiden Richtungen, ein bisschen stockender Verkehr. Und was sehe ich hier noch? Einheit 11 zwischen Saatwinklerdamm und dem Dreieck Charlottenburg. Und Jakob, bei uns in Berlin sind die Sommerferien vorbei. Ja. Wird also wieder gut voll.
16: Ja, eben schon gehört, auf den Straßen und eben auch bei den Öffis sind heute natürlich wieder deutlich mehr Leute unterwegs. Mhm. Gibt ja auch wieder über 400.000 Schülerinnen und Schüler. Aber leider halt auch nicht genug Lehrkräfte. 500 Stellen konnten nicht zuletzt besetzt werden. Felicia Compio ist von der Gewerkschaft Erziehung und Wissenschaft und die sagt beim RBB, eigentlich ist der Mangel an Lehrkräften aber noch viel größer.
17: Da haben wir ein bisschen einen anderen Blick drauf, weil da natürlich auch die Senatsbildungsverwaltung aus unserer Sicht sich die Zahlen ein bisschen zurechtrechnet, indem beispielsweise die ReferendarInnen wesentlich mehr eingespannt werden. Wir würden eher sagen, dass der Mangel noch bei über 1000 Vollzeitstellen liegt.
16: Ja, in Brandenburg ist es übrigens ähnlich. Da sagt die GEW, da fehlen über 300 Stellen. Dann gibt es aber gute Nachrichten in Sachen Hackerangriff auf unsere Verwaltungen. Die Verkehrs- und Bauverwaltung sind wieder normal online. Also das Wohngeld kann auch wieder normal ausgezahlt werden. Mhm. Man überwacht die Systeme jetzt aber natürlich ganz genau. Wird ja auch noch ermittelt, wer sich da überhaupt reingehackt hat und warum. Ist auch besonders wichtig, dass jetzt alles sicher

0: ist, wir sind ja nur noch gut 4 Wochen vor unserer Wahl.
1: Ja.
0: Und beim Sydney-Marathon hat es jetzt auf jeden Fall einen richtigen Fail gegeben. Auf der Medaille sollte nämlich eigentlich das Stadion in Sydney zu sehen sein. Das ist ja auch nur logisch, wenn ich da rumlaufe.
1: Ja.
0: Da ist aber die Allianz Arena vom FC Bayern drauf.
1: Nein.
0: Die Veranstalter haben den Fehler zwischen zugegeben und nehmen es ein bisschen locker, indem sie gesagt haben, na, sind halt auch nur Menschen. Aber ich sehe es mal von der positiven Seite. Ich glaube, das Ding, das wird mal einen echten Sammlerwert haben.
1: Ja,
0: gerade
1: stimmt.
0: So Fehlprägungen bei Münzen,
1: ja,
0: oder
1: stimmt,
0: auch Medaillen, das ist doch immer
1: so
0: was.
1: So eine Fehlproduktion. Aber sieht denn, also ich weiß auf jeden Fall, wie die Allianz Arena aussieht. Sieht denn das Stadion in Sydney wenigstens ähnlich aus oder sind da so gar keine Ähnlichkeiten?
0: Vielleicht sollten wir mal hinfliegen.
1: Mal angucken.
0: Ja.
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1: Yay, und schön, dass ihr mit dabei seid. So kann die Woche doch losgehen mit richtig Geschenken. Wir laden euch ein auf ein richtig fettes Festival. Haufenweise Stars und eine Hammer-Location, worum es geht. Und vor allen Dingen, wie ihr dabei seid, hört ihr alles nach Glockenbach. Jetzt erstmal ein feines Trio, Kygo, Khalid Griffin, Save My Love.
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Hallo, schön, dass ihr dabei seid. Energy am Morgen ist Anni hier mit mir. Anna, guten Morgen. Ja, schauen wir mal gemeinsam auf den Tacho. Es ist der 24. August. Boah, nur noch 4 Monate, dann ist einfach schon wieder Weihnachten. Keine Sorge, ich möchte nicht weiter über Weihnachten reden. 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Wir machen weiter mit einer meiner absoluten Lieblingsnummern momentan, Tampa City und Self-Aware auf Energy. 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

0: Tempo 44. Schönsten guten Morgen, Berlin.
1: Und da haben wir natürlich immer die besten neuen Hits für euch. Weiter geht's hier mit Ariana Grande, Hate That I Made You Love Me. Und da geht's so ein bisschen darum, dass sie es bereut, ihren Partner dazu gebracht zu haben, sie zu lieben, weil sie weiß, wenn man sie liebt, dass da auch ganz viel Schmerz und ganz viel Verpflichtung irgendwie mitkommt. Ehrlich gesagt, bla bla bla bla, kann ich nicht hören. Das gibt mir so ein bisschen Vibe von wegen, es liegt nicht an dir, es liegt an mir. Ich bin das Thema, ich bin das Problem. Ja, dann klär das und geh nicht vorher in eine Beziehung rein. Ey, wirklich. Da war ich richtig sauer. Hate That I Made You Love Me jetzt auf Energy. 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

0: aber wir wissen doch, wo ihr euch am Wochenende wieder rumgetrieben habt. Morgens an, hier mit mir, Anna, guten Morgen. Und gefühlt halb Berlin war am Wochenende auf dem Tempelhofer Feld. Ich habe nur Instagram-Stories von da gesehen, wirklich gefühlt alle waren da. Hier war große und sehr erfolgreiche Premiere vom Teefeld-Festival. Ja, insgesamt waren es 32 Acts, 14 Stunden lang lief Mucke und der Anspruch, ein Festival von Berlinern für Berliner. Energy hat das Ganze präsentiert und mein Kollege der Armani war auch sehr überzeugt.
1: Für mich hat das Event Berlin perfekt repräsentiert. Es war einfach gute Stimmung, gute Laune und zwar den ganzen Tag. Es hat zwischendurch ab und zu mal geregnet, aber es hat überhaupt niemanden gestört. Die Leute waren gut drauf und man konnte halt wirklich alles machen. Es gab Riesenrad, es gab Klimmzug-Contests, es gab eine Riesenhüpfburg, es gab Basketball, es gab natürlich Tanzen. Richtig coole Acts, nur Berliner Acts und die haben richtig performt. Ich fand am allerbesten Juju.
0: Ja.
1: Juju war richtig nice, aber auch am Ende, als Paschanim und danach Paul Kalkbrenner aufgetreten sind, war gefühlt ganz Berlin da. Also richtig mega Event. Teefeld, ich hoffe nächstes Jahr findet es wieder statt.
0: Boah, klingt richtig gut. Ob es nächstes Jahr wieder stattfindet, das ist bisher noch offen, aber wir drücken natürlich die Daumen. Und Highlights vom Wochenende seht ihr jetzt auf unserer Instagram-Seite @energy_berlin. Jetzt geht's weiter hier mit schöner Mucke, Taylor Swift, Elizabeth Taylor auf Energy. 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
14: Mit 13 Grad geht's hier weiter durch den Montag. Keine Sorge, wird noch ein bisschen wärmer. Also ab 14 Uhr soll die Sonne auch mal kurz rauskommen. Oh. 21 Grad heute maximal. Wird peu à peu, wie man so schön sagt. Aber angenehmer die Woche. Gerade am Donnerstag dann wieder 27, 28 Grad. Können wir uns drauf freuen. Dann schauen wir gemeinsam auf die Berliner Straßen. Also Jakob, man merkt, die Ferien sind vorbei. es gibt keinen Bezirk, wo nichts los ist. Aber ich würde mal sagen, so die größten Staus sind derzeit Pankow, Wollangstraße, Mitte-Chaussee-Straße. In beiden Richtungen steht ihr auf dem Stadtring und Mitte-Gruner Straße bis Mühlendamm. Und dann sind die Sommerferien, habe ich ja gerade schon gesagt, bei uns in Berlin wieder vorbei. Jakob, und es gibt noch eine andere Sache, die so langsam zu Ende ist.
15: Und zwar die Saison bei den Sommerbädern. Eine Bilanz für die letzten Monate gibt es noch nicht. Christina Chendit ist von den Bäderbetrieben und die sagt im RBB, aber der Juni, der war auf jeden Fall richtig krass mit seinen teilweise 40 Grad.
16: Da geraten wir natürlich auch an unsere Kapazitätsgrenzen und da kommt es dann auch zu Einlassstopps. Also dann können wir auch die große Nachfrage nicht mehr befriedigen, wenn wirklich alle gleichzeitig in die Bäder wollen. Aber an normalen Tagen sind die Bäder nicht ausgelastet. Also da kriegt man immer noch einen Platz im Grünen und am Wasser.
15: Ja, heute machen übrigens auch die ersten Hallenbäder schon auf. Das Stadtbad Charlottenburg und das Hallenbad im Kombibad Spandau Süd. Und dann wird halt nach und nach die nächsten Wochen umgestellt von Sommerbad auf Hallenbad-Saison. Dann haben wir eben schon gehört, am Wochenende ist richtig viel los gewesen beim Teefeld-Festival auf dem Tempelhofer Feld. Gestern war dann auch richtig viel los in Steglitz, Zehlendorf und Wilmersdorf. Denn da hat es nämlich die nächste große Laufveranstaltung gegeben. Die Generalprobe für den Marathon bei uns in Berlin.

0: deswegen ist auch nur Viertel- und Halbmarathon gelaufen worden. Gab aber natürlich auch passend im Ziel eine gute Bierdusche für die Ersten. Der
1: geil.
0: Richtige Marathon mit den über 42 Kilometern ist ja dann in gut einem Monat. Mhm. Und ab heute gibt's bei ChatGPT, auch bei uns in Deutschland, Werbung. Betroffen sind die Gratis-Version und dieses Go-Abo, was ja auch was kostet. Die Anzeigen, die sollen klar von den Antworten getrennt sein und die Werbefirmen bekommen wohl auch keinen Zugriff auf unsere Chats. Und trotzdem gibt es halt so Bedenken, dass Werbung da die Antworten vielleicht indirekt beeinflussen könnte.
1: Also, aber was könnte das dann für Werbung sein? Also wenn ich dann zum Beispiel irgendwie über Männer mich auslasse, dann irgendwie Werbung für eine neue Dating-App oder wie?
0: Ja, zum Beispiel Dating-App oder einfach mal, hier willst du vielleicht mal Wellness oder Spa machen, guck dir doch das
1: Finanzplaner
0: mal an.
1: Finanzplaner vielleicht.
0: Finanzplanung, ja.
1: Okay, wenn ich darüber jetzt wieder nachdenke, vielleicht wird es doch ganz gut. Ja.
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1: Und zum Start in die neue Woche haben wir natürlich auch wieder brandneue Musik für euch. Da gibt's gleich Sam Smith, Constant Companion. Habe ich selber noch nicht gehört. Machen wir einfach gleich mal gemeinsam. Jetzt Harrison, All the Things She Said. Schönen Montag.

ist das wieder romantisch hier. Hi, Energy am Morgens an mit mir, Anna, guten Morgen, und ich habe neue Musik für euch. Kommt mal wieder von Sam Smith. Der hat endlich sein neues Album rausgehauen, Hazel Eyes. Und eine Nummer habe ich euch da mal rausgepickt. Generell so dieses ganze Album geht um die Beziehung zu seinem süßen Christian, mit dem er ja auch schon sehr lange zusammen ist. Es geht um die Beziehung, um Höhen und Tiefen in der Liebe, aber dass man immer wieder zusammenfindet. Und eine Nummer gefällt mir besonders gut. Constant Companion hört er jetzt hier auf Energy. 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

0: Hallo Berlin. Es freut uns vom ganzen Herzen, dass ihr mit dabei seid. Es ist 9.26 Uhr. Schönsten guten Morgen.
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0: Weiter geht's ja durch den Montag mit 14 Grad. Also Sommerferien sind vorbei und irgendwie auch das Sommerwetter.
9: Ja. Sommer.
0: Spinnt der Himmel oder was? Überall hängen dicke Wolken. 21 Grad kriegen wir heute noch. Aber keine Sorge, ab Mittwoch, Donnerstag wird es dann wieder richtig schön warm. Also Donnerstag aktuell 27 Grad.
9: Oh toll.
0: Dann schauen wir noch gemeinsam auf die Berliner Straßen. Da steht ja einmal Pankow-Wollangstraße, Neukölln, Sonnenallee, Stadtring in beiden Richtungen voll und 30 Minuten auf der Avus zwischen Rastplatz Parforsheide und Hüttenweg. Und Jakob bei uns in Berlin und Brandenburg ist jetzt wieder Schule angesagt, gibt aber weiterhin natürlich ein großes Problem.
9: Ja, einfach zu wenig Lehrkräfte. Bei uns in Berlin fehlen 500 Leute und in Brandenburg, da hat man natürlich auch Probleme. Da sagt Günter Fuchs von der Gewerkschaft Erziehung und Wissenschaft im RBB, da gibt es 300 Lehrkräfte zu wenig.
10: Und jetzt ist der Arbeitsmarkt in einer Situation, wo die anderen Bundesländer Lehrkräfte eingestellt haben, die wir in Brandenburg auch hätten einstellen müssen. Und wenn die Stellen offen sind, heißt das, dass auch in einzelnen Schulen die Unterrichtsversorgung nicht abgesichert ist.
9: Ja, sehen bei uns in Berlin natürlich. Wir haben ansonsten auch noch ein kleines Platzproblem. Wir haben knapp 405.000 Kinder und Jugendliche jetzt in den Schulen. Die krasse Hitze diesen Sommer hat einiges an Kosten verursacht. Greenpeace sagt, da ist wohl ein Schaden von mindestens 36 Milliarden Euro entstanden. Da geht es unter anderem darum, dass Ernten nicht so gut gewesen sind, das Gesundheitssystem musste mehr leisten und viele sind nicht so produktiv auf Arbeit gewesen. Wie gesagt, gerade Sommer macht ja ein bisschen Pause, aber Mittwoch, Donnerstag, da wird wieder ein Schaden verursacht, so ein kleiner.
0: Oi.
9: Und es sind jetzt nur noch gut 4 Wochen, dann wird bei uns in Berlin schon wieder gewählt. Da werden ja auch immer wieder so Werbegeschenke von den Parteien jetzt im Wahlkampf verteilt. Ich habe aber das Gefühl, wir haben das nicht so drauf wie zum Beispiel Manuela Schwesig von der SPD. Das ist ja die aktuelle Ministerpräsidentin in Mecklenburg-Vorpommern, die macht auch Wahlkampf. Mhm. Und die hat jetzt von sich selbst sich so als Figur, als Mini-Duftbaum.
11: Für jedes Auto und überall, wo ihr sie hinhängen mögt. Und sie schnuppert richtig gut wie unser Land.
9: Die schnuppert wohl in Mecklenburg-Vorpommern. Ja. Er gibt ab heute dann übrigens auch endlich den Wahl-O-Mat für uns in Berlin. Er könnte online checken, welche Partei am besten zu euch passen könnte, mit oder ohne Duftbaum. Ja.
0: Wahlen sind einfach komplett irre. Es gibt auch eine, wie heißt sie denn nochmal? Mit dunklen Haaren bei der CDU trägt eine Kette. Ihr könnt selber googeln, was das bedeutet mit der Aufschrift MILF.
9: Ja, ja, googelt doch einfach mal. Googelt doch
0: einfach
9: mal. Viel
0: Spaß dabei.
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0: Und wir wünschen euch einen richtig schönen Start rein in den Montag. Eine wichtige Frage, war es ein Treffen unter Freunden oder war es doch ein Date? Ist mir am Wochenende passiert. Es gab eine eindeutig zweideutige Situation und eure Meinung ist gefragt. Alles noch vor 10 hier in der Show. Jetzt erstmal Teddy Swims, Mr. Know It All.

0: Frage aller Fragen. Naja, war es jetzt nun ein Date oder doch nicht? Hallo Energy Among Us, Anne hier mit mir, Anna, guten Morgen, und die liebe Laura ist bei mir.
1: Ja, es war ein Date.
0: Nein, warte, doch. Lass mich jetzt die Situation erklären. Habe gerade nämlich mit Jakob schon darüber gesprochen, dass ich am Wochenende auf einer Hochzeit eingeladen war. Mhm. Ich war die Plus Eins von einem guten Freund. Wir sind seit 10 Jahren gut befreundet. Und jetzt habe ich Blicke von euch kassiert und auch Hochzeitsgäste. Das war auf jeden Fall ein Date. Und meines Erachtens gar nicht. Ich finde, man kann platonisch auf eine Hochzeit gehen.
1: Nein, finde ich nicht. Sobald es eine Plus Eins ist bei einer Hochzeit, ist das Intimste überhaupt, das intimste Event, und der Kollege nimmt dich mit,
0: ja,
1: dann will er, dass du den Strauß fängst, damit du dann auf seiner Hochzeit ihn küsst quasi.
0: Also den Strauß habe ich schon mal nicht gefangen.
1: Ja.
0: Da habe ich schon mal kurzes Pflaster gezogen. Aber ich verstehe das gar nicht. Ich finde, es gibt viel intimere Sachen als auf einer Hochzeit. Guck mal, man ist ja befreundet. Er wäre eh alleine hingegangen. Dann hat er mich gefragt. Und dann finde ich, war das fair.
1: Aber
0: das
1: er hätte jeden fragen können. Er hätte alle auf dieser Welt fragen können. Aber er hat dich gefragt. Wie viele Leute waren insgesamt da?
0: War eine sehr intime Hochzeit. Also die Hochzeit war wirklich sehr schön, war aber wirklich sehr intim, wurde auch in der Rede so 13 Mal gesagt.
1: Und wie intim war es bei euch?
0: Naja, gar nicht.
1: Ja,
0: also es war halt normal, halt ein bisschen getanzt, gelacht, gegessen, aber meines Erachtens, ihr habt mich hier erst so wahnsinnig gemacht. Ihr habt mir erst den Floh in den Kopf gesetzt. Ich finde, man kann platonisch auf eine Hochzeit gehen.
1: Also ich sag mal so, am Wochenende wurden zwei Herzen vereint und eins gebrochen.
0: Was sagt ihr denn? War es ein Date? Ja oder nein? Einfach mal eine WhatsApp schicken.
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2: Guten Morgen, ihr Hübschen. Na, da gehen wir doch mal hier rein in den Montagvormittag. Eine neue Woche, letzte Augustwoche. Und die 10 jetzt am Stück laufen gleich mit der aktuellen Single von Oliver Heldens in guten 10 Minuten. Jetzt One Republic und ich bin Felina. Toll, dass ihr dabei seid.

0: mit Oliver Heldens hier bei Energy. Immer die besten neuen Hits, hat eine neue Single draußen und ja, die kann wirklich jeder mitsingen. Es sind nämlich einfach nur die Vokale des Alphabets, alle nacheinander. A, E, I, O, U natürlich auf Englisch das Ganze. Hören wir uns jetzt an hier bei Energy oder wie er sagen würde.
1: Let's go.
0: Und los.

0: erster Schultag nach den Sommerferien heute bei Energy. Am Morgen wurde direkt ein Test geschrieben. Energy. Aber nicht mit euch, sondern mit Stargast Sebastian Klussmann. Den kennt ihr vielleicht als den Besserwisser von der Quizshow Gefragt, Gejagt. Und Anna Gutenmorgen hat mit ihm genau das gespielt. Beziehungsweise hat den Spieß ein bisschen umgedreht. Gejagt, Gefragt hieß es dann.
1: Welches Tier geht als das schnellste Lebewesen im Sturzflug?

0: müsste ich wissen, Wanderfalke?
1: Ja, es ist der Wanderfalke mit über 300 km/h.
0: Wir bleiben schlecht hier.
1: Was ist?
2: Ja, da sind sie viel im Kreis gerannt, da wurde den beiden irgendwie ein bisschen schwindelig von. Und noch etwas sehr Lustiges, aber das seht ihr auch in dem Video. Guckt euch das auf jeden Fall an, was wir euch gepostet haben auf unserer Insta-Seite energy-de. Denn genau da seht ihr, dass Anna Gutenmorgen die ganze Zeit rennt, während Sebastian Klusmann einfach geht. Das ist so funny.
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2: Schulstart heute mit dem kältesten Tag der Woche, muss man ja auch mal so sagen. Und wenn das irgendwie das Kälteste ist, ist doch in Ordnung. Bis zu 22 Grad, relativ viel Sonnenschein heute und morgen dann 24, Mittwoch 25, Donnerstag sogar wieder 28 Grad. Also der Sommer kommt nochmal zurück.
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2: Naja, und da ist doch auch der normale Berufsverkehr wieder zurück. Also das merkt ihr schon auf den Straßen, dass die Sommerferien vorbei sind. On top gab es jetzt auch gerade noch einen Unfall auf der B96A in Prenzlauer Berg. Das heißt, die Danziger Straße ist Richtung Friedrichshain zwischen Kollwitzstraße und Prenzlauer Allee gerade gesperrt. Und das bedeutet natürlich Stau. Außerdem gibt es auch noch eine neue Baustelle auf der Berliner Allee in Weißensee. Das heißt, statt einwärts steht in Höhe in die Ragandi-Straße nur ein Fahrstreifen zur Verfügung. Und dementsprechend auch hier

0: München in Sydney. Ihr hört Energy, immer die besten neuen Hits. Ich bin's, Felina. Hi, bei mir Jakob von Energy am Morgen.
1: Hallo.
0: Und wie bitte? Also, es geht jetzt erstmal um den Marathon in Sydney.
1: Genau.
0: Und ja. Wann kommt München ins Spiel?
1: Pass auf, pass auf. Bei jedem Marathon werden ja am Ende auch immer wieder Medaillen vergeben. Weil ja. Man möchte eine schöne Erinnerung haben. Man hat ja auch was geleistet.
0: Absolut.
1: Ist

0: richtig krass, diese über 42 Kilometer da zu schaffen. So, und jetzt, jede Medaille ist ja besonders, da ist immer was Neues drauf. Und da sind verschiedene kleine Mini-Gebäude so drauf auf dieser Medaille. Und auf der einen Seite sieht man dann auch so ein Stadion. Das Problem ist, das ist eben nicht das Allianz Stadium in Sydney, was da drauf zu sehen ist, sondern die Allianz Arena aus München. Nein. Also irgendjemand muss sich beim Googlen, tipp ich mal, vertan haben, hat eben das falsche Allianz Stadium genommen. Und deswegen ist jetzt die schöne Allianz Arena aus München da drauf zu sehen. Ich meine, grundsätzlich ist so, die haben sich schon entschuldigt, die haben gemeint, ja, sorry, ist passiert, wir sind auch nur Menschen. Jetzt ist es halt so. Gut, was Neues machen wäre ja auch Quatsch. Weil ich finde, so eine Fehlprägung.
1: Es ist eine Fehlprägung.
0: Hat am Ende dann doch noch einen höheren Sammlerwert.
1: Ja, so, Fehlprägung, Sammlerwert, da bin ich doch wieder drin im Spiel. Das ist ja so peinlich. Oh Gott, ich bin so froh, dass ich nicht die Person bin, der das passiert ist, wobei ich da schon fast mir vorstellen könnte, dass das auch ein kleiner KI-Fehler sein könnte.
0: Ja, das stimmt,
1: ich
0: das könnte ich auch sein.
1: Ich finde sowas ganz doll nach ChatGPT. Ja. Uiuiui. Ui. Naja, Hauptsache die Leute sind gerannt, oder?
0: Ja. 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

Holders von Macklemore zusammen mit Ryan Lewis und Ray Dalton ist der meistgestreamte Hip-Hop-Song auf Spotify. Ist wirklich so ein erfolgreicher Hit, ist ja auch sowieso einfach ein unfassbarer Ohrwurm. Und das, obwohl Macklemore selbst vor dem Song anfangs tatsächlich eher Schiss hatte, weil er meinte, der klang so massiv, so überwältigend, war außerhalb des normalen Tempos, in dem er gerappt hat und so, also außerhalb seiner Komfortzone. Und auch Ray Dalton war so, sicher, dass du das machen willst, aber er hat die Hook eingesungen und dieses Ding ist einfach ein Welthit geworden. Ray Dalton ja aber auch unfassbare Stimme und hier ist er für euch mit Go That High bei Energy, immer die besten neuen Hits.

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2: Hallo, hallo, wir haben es 11 Uhr am Montagvormittag. Ich freue mich, dass ihr am Start seid. Ich bin Svelina und wir machen hier weiter in euren 10 Hits am Stück. Die laufen ja schon ganz zuverlässig, ja, euer kleiner Antrieb für den Montag. Gleich mit der aktuellen Single von Jack Dean in guten 10 Minuten und jetzt Kygo.

ging los mit dem Keyboard seiner Oma. Da saß er nämlich als kleines Kind dran, hat da ein bisschen drauf rumgetipst und dachte so, wow, das ist aber cool, wie hier Töne rauskommen. Und naja, am Ende ist daraus ein richtig talentierter Musiker geworden. Die Rede ist von Jack Dean, den hören wir jetzt hier bei Energy, mal die besten neuen Hits mit Mercy. 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

0: Starbesuch bei Energy am Morgen. Sebastian Klussmann, der Besserwisser aus der Quizsendung Gefragt, Gejagt. Und auch für den hat Anna in die Sterne geguckt.
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0: Und ich sag mal, es ist nicht so ausgegangen, wie vielleicht erhofft, denn er hat ein ganz klares Statement am Ende noch formuliert.
2: Mein Astro-Anna-Tipp für dich jetzt die nächsten Wochen ist noch,

0: Ruhe bewahren, Veränderungen zulassen und ruhig öfter mal aufs Bauchgefühl hören.
1: Super.
0: Wie geht's dir jetzt damit?
1: Dankeschön, ich fühle mich gleich viel sicherer. Jetzt kann ich sagen, was mein Ick ist. Das ist absolute Ick. Astrologie ist wirklich das...
0: Sag mal.
1: Ich muss mich sehr zurückhalten.
2: Wow, also mit Astrologie kriegt er Sebastian Klussmann nicht überzeugt. Aber mehr von ihm, was ihn überzeugt und ob er euch überzeugt, das seht ihr bei uns auf instaenergy_.de.
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0: Was war da denn am Wochenende los? Energy Star Zara Larsson musste ihren Banger Midnight Sun einfach mehrfach auf einem Festival unterbrechen. Wegen Lachflash. Vorsichtig rein, was ist denn überhaupt passiert? Also am Wochenende war großes Festival in Belgien, das Pokkelpop. Ganz, ganz süßer Name, aber da kommen echt krasse Leute in Florence and the Machine, Tyler the Creator, Youngblood und eben auch Zara Larsson. Und in ihrem Set hat sie natürlich auch Midnight Sun gespielt, aber das klang so. Summer isn't over yet. Okay, hier ist schon das erste Mal gefährlich für sie. Ja, irgendwann bricht sie komplett ins Lachen aus, denn was passiert währenddessen im Publikum? Die Fans kreieren einfach eine ganz bestimmte Pose aus diesem Song. Ich musste mitlachen. Jedenfalls, diese Pose macht sie auf der Tour immer während des Songs. So startet der Song. Sie wird von Tänzern in die Luft gehoben und zwar quasi auf dem Bauch liegend, aber die Beine gehen so nach oben. Also ab den Knien sind die so hochgeklappt und so fängt sie an zu singen. Und es ist halt wirklich krass, überhaupt in der Position zu singen. Und jetzt hat im Publikum eben nicht nur einer, nicht nur zwei, nicht nur drei, vier, fünf Leute, sondern irgendwas, das ganze Publikum sah so aus, hat sich gegenseitig immer wieder so hochgehoben während des ganzen Songs und sie musste immer wieder anfangen zu lachen. So schön aber, dass ihr daran seht, was für ein Talent diese Frau hat, denn sie ist immer wieder zurück in den Song gekommen, das Mikrofon war die ganze Zeit live, da war nicht irgendwas mit Playback, sondern alles live performt und einfach so unglaublich sympathisch. Ganz viel Liebe geht raus von Energy an Zara Larsson.
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2: Gegen Schmerzen hilft es, wenn man auf der Stelle was dolle vibrieren lässt. Ist ein
0: Fake.
2: Nee, langsam streicheln hilft wohl am besten, hat man im Test rausbekommen. Das erzeugt dann nämlich einen Gegenreiz und damit fühlt sich der Schmerz nicht mehr so dolle an.
3: Okay, ja, also vibrieren kann ich mit meinen Händen dann natürlich auch nicht.
4: Wenn ihr also das nächste Mal eine riesige Kreissägenverletzung habt, dann einfach langsam drüber streicheln und die Sache sollte sich von sich aus erledigt haben.

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Energy Stars wie Taylor Swift oder auch Drake sorgen für mehr Verkehrsunfälle. Angeblich, laut einer Studie aus den USA. Die haben halt mal geguckt, ja, an Freitagen, wo so große Künstler, Künstlerinnen neue Alben rausbringen, passieren mehr Unfälle auf den Straßen. Vermutung ist, dass die Leute dann wahrscheinlich einfach so ein bisschen abgelenkt sind, weil sie am Handy rumspielen und sagen, das Album erstmal an und dann wird nochmal zurückgeskippt zu dem einen Song oder was weiß ich und dann halt viel aufs Handy gucken. Ist eine Theorie. Oder vielleicht werden die Augen zugemacht beim Fahren, weil man sich denkt, boah, ich genieße den Song gerade so. Also hört damit bitte auf. Wir machen euch die Songs ganz einfach an, auch ohne, dass ihr irgendwie aufs Handy gucken müsst. Dafür gibt's Radio, ihr hört Energy. Jetzt mit Drake, Hold On, We're Going Home.

0: haben wir es und wir machen hier direkt weiter mit der aktuellen Single von Bruno Mars in guten 10 Minuten in euren 10 Hits am Stück. Jetzt gibt's Tame Impala und Jenny auf Montagmittag und ich bin Svelina und ich freue mich richtig toll, dass ihr am Start seid. Hi!
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Der Rolling Stone, also dieses Musikmagazin, bezeichnet Energy Star Bruno Mars einfach als den größten Showmann der Welt. Und ich würde sagen, in dem Fall haben die vielleicht einfach recht. Also was als Vierjähriger noch ein Elvis-Imitator war, ja, der hat einfach jetzt mit der The Romantic Tour komplett alles abgerissen. Unfassbare Shows abgeliefert und halt auch ein unfassbares neues Album. Und daraus hören wir uns jetzt an On My Soul by Energy. Immer die

0: 20 Grad heute maximal, nichts mehr mit Freibad, oder? Das ist mir zu frisch. Jakob von Energy am Morgen. Es gibt zum Glück ab heute ja Alternativen wieder.
1: Es gibt wieder Hallenbäder. Also ich finde es fast schon zu früh, muss ich ganz ehrlich sagen. Mhm. Wir haben noch August, das ist ein Hochsommermonat. Mhm. Aber es muss starten, weil wir haben auch Schulstart.
0: Eben.
1: Und da müssen ja auch die Kinder wieder schwimmen lernen. Und dafür braucht man eben dann die Hallenbäder. Und so viel Personal für beides, Sommer und Hallenbad, haben wir nicht. Zwei, wie gesagt, ab heute auf. Wir haben das Stadtbad Charlottenburg und das Hallenbad im Kombibad Spandau Süd. Und dann die nächsten Wochen, ja, switcht es leider um in nur noch Hallenbad. Ja. Also wir haben so ungefähr 7 Bäder, die sind noch bis in den nächsten Monat rein auf. Aber so langsam wird sich dann alles wieder nach und nach verabschieden. Das längste wie immer hat natürlich Strandbad Wannsee auch noch auf. Aber gut, irgendwann ist dann halt auch einfach zu kalt.
0: Bisschen muss ich sagen, wir switchen jetzt vom Spaß in den Sportmodus. Ich finde, Hallenbad gibt mir immer 1000% mehr dieses, ich ziehe durch, ich bin eine krasse Schwimmerin, ich mache hier mein Seepferdchen.
1: Ja, was weiß ich. Oder so.
0: Ja.
1: Mehr Sand einfach mal rein. Einfach mal ein bisschen Sand.
0: Sand ins Hallenbad. Ja. So, da kommt Strandfeeling. Freude auf.
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5: Detektiv Conan kommt ins Kino. Es ist wirklich eins der beliebtesten Animes und Mangas Deutschlands. Und er ist zurück. Detektiv Conan, der gefallene Engel des Highways, wird der neue Film heißen. Ab morgen im Kino. Auf jeden Fall spannender neuer Film, ganz viel Action. Aber wir haben auch mal mit einem Medienwissenschaftler gesprochen, Dr. Herbert Schwab. Wieso lieben wir denn so episodische Serien wie eben Detektiv Conan?
6: Die Krimi-Tradition ist ja immer sehr stark damit verbunden, dass es episodische Serien sind. Mhm. Also Serien, die immer wieder neue Fälle haben. Und eigentlich keine durchgehende Handlung.
5: Ja, und das macht es eben dann immer wieder so spannend und so einfach zum Einsteigen. Und mehr Infos zum 29. Kinoabenteuer von Detektiv Conan. Dafür klickt er jetzt energy.de.
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5: 20 Grad, mit so ein bisschen Glück und Augen zudrücken kriegen wir 21 oder 22 Grad. Aber es ist halt kalt für Ende August, ne? Da sind wir ganz ehrlich miteinander und es bleibt vor allem ja auch nicht so. Also das ist heute der kälteste Tag der Woche. Richtung Mittwoch, Donnerstag sehe ich hier schon wieder bis zu 28 Grad. Ganz viel Sonnenschein dazu. Der Sommer hat auf jeden Fall noch mal ein Comeback für uns in der Tasche. Na, das passt ja perfekt. Also nicht nur, dass die Sommerferien vorbei sind und deswegen wieder mehr los ist auf den Straßen, weniger Parkplätze und so. Nee, on top gibt's auch noch eine neue Baustelle und zwar auf der Berliner Allee, also in Weißensee. Stadteinwärts, Höhe Indira Gandhi Straße, gibt's nur einen Fahrstreifen und auf der Indira Gandhi Straße selber ist das Linksabbiegen auf der Berliner Allee stadteinwärts dann auch wieder nicht möglich. Also das nervt da an der Stelle und ist natürlich auch ein kleiner Stauknackpunkt. Wenn ihr noch was entdeckt, sagt er mir Bescheid. 030 26 1, 2, 3, 4.

0: Energy am Morgen heute mit einem Stargast, Sebastian Klussmann. Den kennt ihr aus der Quizshow Gefragt, gejagt als den Besserwisser, und er hat was für euch. Bei Anna Guten Morgen heute einfach mal eine Einladung rausgehauen.
1: Ich bin viel unterwegs, habe so etwa 40, 50 Live-Auftritte in den nächsten 12 Monaten in ganz Deutschland, vom hohen Norden bis tiefen Süden, und würde mich freuen, wenn natürlich viele vorbeischauen. Trete dort an mit 2 Live-Programmen. Einerseits, wie lernt man Dinge? Und zwar nachhaltig. Und macht das in einer quasi interaktiven Infotainment-Show und bringe auch noch Quizfragen mit. Und im zweiten Programm geht es darum, was man denn noch alles lernen sollte. Heute im Zeitalter von KI und so. Was ist so im Bereich Wissenschaft, Politik, aber auch Musik überhaupt noch relevant und wichtig?
0: Sehr spannend. Was muss man überhaupt noch wissen? Finde ich eine richtig, richtig gute Frage. Und mehr von Sebastian Klussmann seht ihr auch auf unserer Insta-Seite energy_de.
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dass ich hier meinen Lieblingsjob der Welt machen darf, nämlich für euch im Radio moderieren. Das finde ich ein bisschen besser. Forever Young ist aber der Wunsch zum Beispiel von Energy Star Milo zusammen mit DJ Licious. Jetzt für euch immer die besten neuen Hits.

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1: Energy. 13 Uhr, happy erste Mittagspause der Woche. Wir machen hier weiter auf Montagmittag gleich mit der aktuellen Single von Jonas Ast in guten 10 Minuten. Jetzt Alex Warren und ich bin Felina. Hi.

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1: Weiter geht's hier für euch bei Energy, immer die besten neuen Hits. Mit unseren Freunden von Junat Ass, zwei Jungs, die in Berlin Musik machen und das sehr erfolgreich, unter anderem ja auch Songs zusammen mit Legenden wie Cascada, Timmy Trumpet oder auch diesen 90er-Leuten, Daddy DJ nämlich, haben zusammen einen Song gemacht mit Junat Ass, Flipside, jetzt bei Energy, immer die besten neuen Hits.

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2: Ja, das ist so ein bisschen grau da draußen, das gebe ich zu. Einige Wolken am Himmel und auch nicht unbedingt warm. 20 bis, wenn es gut läuft, 22 Grad. Wie rede ich uns das schön? Momentchen, es ist der kälteste Tag der Woche. Also ab jetzt wird es immer jeden Tag ein bisschen wärmer. Zum Beispiel Richtung Mittwoch, Donnerstag sehe ich hier auch wieder 28 Grad. Der Sommer kommt nochmal voll zurück. Genießt es, solange wir uns nicht so krass einen abschwitzen.
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2: Auf den Straßen merkt ihr auch, Sommerferien vorbei, dementsprechend ein bisschen mehr Staus und on top gibt es auch noch eine neue Baustelle, könnt ihr euch schon mal merken für euren Weg in den Feierabend rein, Berliner Allee, Weißensee, stadteinwärts allerdings in Höhe Indira Gandhi Straße, da ist nur ein Fahrstreifen zur Verfügung überhaupt, Indira Gandhi Straße, dann, wenn ihr da links abbiegen wollt, ja, auf die Berliner Allee stadteinwärts, ist das auch nicht möglich, also dementsprechend dauert es hier ein bisschen. Insgesamt sogar bis Ende September diese Baustelle. Wenn ihr noch was entdeckt, sagt mir Bescheid. 030 26 12345. Und ich habe ein bisschen für euch traurige Nachrichten aus dem Weltraum. Heute vor genau 20 Jahren ist etwas passiert. Das erzähle ich euch gleich. Jetzt Palm Monkey bei Energy.

Heute ist für viele Menschen ein sehr trauriger Tag. Und ich sag schon mal vorab, ich find's albern. Warum? Heute, vor ganz genau 20 Jahren, ist beschlossen worden, der Pluto ist offiziell kein Planet mehr. Und damit herzlich willkommen zu den Energy Nerd News. Ich bin's, Felina. Hi. Und ich habe ja wirklich ein sehr, sehr großes Herz für alles Nerdige, vor allem auch für den Weltraum. Und ja, heute ganz genau auf den Tag im Jahr 2006 gab es offizielle Regeln dafür, was denn nun ein Planet ist und was nicht. Und ein Himmelskörper muss ganz genau drei Kriterien erfüllen, um ein Planet zu sein. Die sind: muss die Sonne umkreisen, da sage ich für den Pluto schon mal check. Er muss rund sein, auch da sage ich für den Pluto check. Aber das dritte Kriterium, das ist jetzt das Problem für den Pluto. Er muss nämlich seine Umlaufbahn von anderen Gesteinen und Schmutz freigeräumt haben. Und dafür ist er einfach zu leicht, das hat er nicht hingekriegt. Deswegen gilt der Pluto seitdem als Zwergplanet. Und ja, da gibt es jetzt Menschen, die sich davon persönlich angegriffen fühlen, dass man da nicht mehr Pluto sagen darf. Oder vielleicht sogar traurig sind. Als ich heute Morgen in die Redaktion kam, hieß es, wir machen gerade Schweigeminute. Ganz kurz mal. Da habe ich gesagt, okay Leute, übertreibt. Übertreibt doch bitte einfach nicht. Es sind doch einfach nur so wissenschaftliche Regeln und deswegen könnt ihr den Pluto trotzdem noch cool finden. Ihr sagt doch auch nicht, ich esse keine Erdbeeren mehr, weil Beeren sind ja gar keine Beeren, sondern Sammelnüsse oder Bananen sind ja dafür beispielsweise Beeren, genauso wie Gurken oder Kürbisse oder Tomaten oder so. Schmeckt doch trotzdem alles gut, oder? Ist doch wie bei uns Menschen.

0: Kannst du auch nicht alle in eine Schublade stopfen und trotzdem mögen? Das funktioniert doch. Muss ich mal drauf gucken, was draufsteht. Einfach auch mal kennenlernen und mögen.
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wenn ihr da heute in die neue Woche auf diesen Montag ein bisschen stressig reingestartet seid, ja, das war, alles hat sich so ein bisschen verkantet und ach, sperrig irgendwie, dann habe ich jetzt für euch einen Song, der euch so langsam wieder den Modus reinbringt, aber trotzdem sehr smooth, sehr entspannt das Ding. Regard mit Ride It jetzt für euch bei Energy und gleich noch Olivia Dean, So Easy. Ich sag euch, euer Montag wird noch so easy.

0: Na, da geht's doch rein mit uns in den Nachmittag und zwar gleich zusammen mit Somber. In guten 10 Minuten seine aktuelle Single My Body Isn't Ready. Jetzt Jennifer Lopez und David Guetta, zwei Legenden zusammen in einem Song. Das geht. Save Me Tonight. Ich bin's, Felina. Hi. 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

Mir zu Hause so einen Ärger gegeben. Ihr hört Energy, immer die besten neuen Hits mit Samba. Und der hat einfach mit 17 Highschool abgebrochen, um die Musikkarriere zu starten. Er hat gesagt, ich habe ein Heimstudio, let's go. Meine Mama hätte mir einen Vogel gezeigt. Eventuell auch ein bisschen, weil ich jetzt nicht die beste Sängerin bin. Ja, also das wäre auf gar keinen Fall von Erfolg gekrönt gewesen. Bei Samba hat es zum Glück geklappt. My Body Isn't Ready, jetzt für euch bei Energy.

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11: Und das sieht im Moment ja sehr freundlich sogar aus. So bewölkt, wie es vorhin war. Hut ab. Mein lieber Herr Freund Wetter, das hast du gut hingekriegt. Jetzt auf den Nachmittag echt sonnig und bis zu 22 Grad möglich. Die nächsten Tage wird sogar noch ein bisschen schöner. Sogar richtig Sommer-Comeback. Tatsächlich bis zu 28 Grad sind Mitte, Ende der Woche noch mal drin.
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11: Und da haben wir einen Unfall auf der Mehringbrücke. Deswegen wird die Buslinie M41 auch schon umgeleitet zwischen Hallisches Tor und Anhalter Bahnhof beziehungsweise Abgeordnetenhaus und Hallisches Tor. Das ist natürlich nervig. Dementsprechend hier auch ein bisschen Stau zu erwarten. Wenn ihr noch was entdeckt, sagt ihr mir Bescheid. 030 26 12345. Und hier geht's gleich weiter mit einer sehr, sehr wichtigen Meldung für alle Millennials da draußen. Denn unser Lieblings- oder vielleicht sogar erstes Social Media ist zurück. Was ihr da machen könnt, wie ihr euer Account reaktiviert, gleich.

0: Let's go. Achtung, Eilmeldung für alle Millennials. Energy ist an bei euch, aber die besten neuen Hits. Ja, es passiert etwas in unserer Millennial-Welt, das wir sehr, sehr lieben. Denn, ich hätte es auch ehrlich gesagt fast verpasst, aber MySpace ist zurück. Oh mein Gott. Und zwar so, dass ihr euer ganz altes Profil da reaktivieren könnt. Ihr könnt da einfach euch mit eurer alten E-Mail-Adresse, mit der ihr schon mal ein Profil hattet, euch anmelden. Und dann wird das alles wieder hergestellt. Dauert ein bisschen der ganze Prozess. Aber dann könnt ihr so die erste große Social-Media-Plattform wieder neu erleben. Die sind wieder da. Lieben wir richtig doll. Und wenn ihr noch mehr Bock auf Zeitreise habt, dann haben wir auch noch mehr gute Nachrichten für euch.
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0: Ja, da geht's dann aus der MySpace-Zeit raus. Ja, das waren ja so die 2000er, rein in die 2010er. Das ist diese Woche unser Energy Stream of the Week. Einer von über 40 verschiedenen Webstreams, die ihr euch alle reinfahren könnt. Ja, alles handverlesen. Richtig gute Musik da am Stück. Und der 2010er Hitstream klingt so.
2: So wake me up when he's
0: Avicii mit dabei.
2: Is it too late now to say sorry?
0: Justin Bieber. Und auch Lady Gaga, das alles gibt's über die Energy App. Oder ihr könnt auch zu eurem Smart Speaker sagen, Alexa, spiel Energy 2010er Hits und dann schießt die auch schon los.
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5: Wenn ihr also das nächste Mal eine riesige Kreissägenverletzung habt, dann einfach langsam drüber streicheln und die Sache sollte sich von sich aus erledigt haben.
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Weiter geht's hier für euch bei Energy immer die besten neuen Hits. Mit meinem persönlichen Sommerhit des Jahres 2026 habe ich Ausdies auch gesagt, als ich hier zum Energy-Interview war. Ich finde den richtig, richtig schön und sie hat dann sogar gesagt, du ganz ehrlich, das freut mich, aber es macht mir auch nichts. Ich finde den Song selber so schön, selbst wenn den alle anderen blöd finden. Ich liebe ihn immer noch. Ausdies jetzt für euch bei Energy.

0: Ihr seid genau richtig, mittendrin in euren 10 Hits am Stück.
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0: Energy ist an bei euch, mit mir Vivi und wir starten rein in den Energy-Nachmittag. Gleich mit guter Mucke von Peggy Gou zusammen mit Ira Star Woman. Und jetzt geht's weiter mit Turn the Lights Off von Justin.
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1: Clubsterben und generell die Zukunft des Nachtlebens ist ja schon seit einigen Jahren Thema. Viele sagen, ey, es wird immer weniger, die Leute gehen nicht mehr raus. Ich habe am Wochenende wieder das Gegenteil bewiesen bekommen. Es war viel los, ich war viel am Feiern. Hört man vielleicht auch noch ein bisschen in meiner Stimme. Und Peggy Gu sagt auch, ey, komm, Rave-Culture wird immer, immer, immer ein Ding sein. Und vor allen Dingen, wenn sie weiterhin so geile Mucke wie diese auflegt. Woman, hört ihr jetzt immer die besten neuen Hits hier auf Energy.
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0: Warum meine Kollegin Anna Gutenmorgen heute früh Sebastian Klussmann im Studio rumgejagt hat, hört ihr jetzt. Energies an, immer die besten neuen Hits mit mir, Vivi. Die ganze Woche hatte liebe Anna nämlich Gäste am Start. Heute war es, wie gesagt, Sebastian Klussmann, den kennt ihr vielleicht von der Quizshow Gefragt, Gejagt. Und das fand Anna ein bisschen langweilig. Die hat sich gedacht, komm, wir spielen lieber eine Runde Gejagt, Gefragt und hat ihm, während sie ihm Fragen gestellt hat, immer schön durchs Studio gehetzt.
1: Welches Tier geht als das schnellste Lebewesen im Sturzflug?
2: Boah, müsste ich wissen, Wanderfalke?
1: Ja, es ist der Wanderfalke mit über 300 km/h.
2: Wir bleiben schlecht hier.
1: Was ist...
0: Das ganze Video seht ihr übrigens auf unserer Insta-Seite @energy_de.
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2: Schönen Montag, ihr hört Energy mit mir, Vivi. Und jetzt habe ich eine Nachricht für euch, nämlich von einem unserer Energy Stars.
3: 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It's Oliver Heldens here. 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Tschüss. Auf Wiedersehen.
2: Ja, dem bleibt eigentlich gar nicht mehr so viel hinzuzufügen, oder?
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4: Wetter.
2: Ja, wenn man das so sieht, könnte man sich denken, war es das denn schon mit dem Sommer? Ist der Herbst schon da? Nein, Leute, wir starten heute entspannt rein. 21 Grad, bisschen Sonne, ganz viele Wolken. Ab morgen gehen die Wolken dann aber weg. Da geht's dann auch rauf mit den Temperaturen. Morgen schon 24 und bis Freitag kriegen wir schon wieder 30 Grad. Also Sommer ist auf jeden Fall bald zurück.
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2: Zwei Meldungen habe ich für euch. Einmal von der Rinnstraße, die ist gerade höher Allee der Kosmonauten in Richtung Karlshorst ein bisschen voller. 20 Minuten müsst ihr mehr einplanen. Und in Spandau gab es einen Unfall, nämlich auf der Wilhelmshavener Straße, Höhe Brunsbütteler Damm. Da dann bitte vorsichtig fahren. Und wenn ihr noch was entdeckt habt, meldet es mir gern. 030 26 12345. Ich habe für mich mal wieder die Mucke aus den 2010er Jahren entdeckt. Das ist nämlich unser Stream of the Week Energy 2010er. Da hören wir gleich mal zusammen rein. Jetzt Mucke von heute. Teddy Swims mit Mr. Know-It-All hört ihr hier. Immer die besten neuen Hits auf Energy.

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3: Gegen Schmerzen hilft es, wenn man auf der Stelle was dolle vibrieren lässt. Ist ein
4: Fake.
3: Nee, langsam streicheln hilft wohl am besten, hat man im Test rausbekommen. Das erzeugt dann nämlich einen Gegenreiz und damit fühlt sich der Schmerz nicht mehr so doll an.
4: Also vibrieren kann ich mit meinen Händen dann natürlich auch nicht.
5: Wenn ihr also das nächste Mal eine riesige Kreissägenverletzung habt, dann einfach langsam drüber streicheln und die Sache sollte sich von sich aus erledigt haben.

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Frauen kennen das, ne? Da gibt's so Tage, man fühlt sich einfach nicht, man ist unsicher mit seinem Äußeren, vielleicht auch mit seinem Inneren. Und dann brauchen wir einen Mann wie Bruno Mars, der uns sagt, nee, ihr seid richtige Schätze. Diesen Song hier hat er nämlich für seine Frau geschrieben. Er heißt Treasure und genau den hört ihr jetzt auf.

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2: Alex Warren hört ihr hier gleich mit seiner neuesten Single Passenger. Jetzt geht's hier erstmal weiter mit One Republic und Need Your Love. Und ich bin's, Vivi. Macht euch einen richtig schönen Montagnachmittag.
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Den Partner oder die Partnerin über eine Dating-App kennenlernen, das ist nichts wirklich Neues mehr. Aber jemanden über Snapchat kennenlernen, das habe ich bisher noch nicht so oft gehört, war bei Energy Star Alex Warren so. Über Snapchat hat er seine jetzige Frau angeschrieben. Ja, und anscheinend hat es ja gut funktioniert. Die sind seit 2 Jahren verheiratet. Also vielleicht, Leute, wenn ihr Single seid, ladet euch mal wieder Snapchat runter. Passenger von Alex Warren hört ihr jetzt. Immer die besten neuen Hits auf Energy.

0: Energy Star Niall Horan kommt nach Berlin und ihr seid for free mit dabei. Auf Tour. Sie heißt The Dinner Party Live on Tour 2026 und wir haben ihn mal gefragt, wen würde er denn eigentlich zu einer Dinner Party einladen?
1: I would have loved to have seen Frank Sinatra. He'd be the only person I would allow to smoke in my house. I'd just open a window. I wouldn't kick him outside. I met Michelle Obama once and I found her to be really cool and charismatic and full of chat. So I'd love her to come over. And then I would invite Tiger Woods.
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2: Eines der beliebtesten Animes und Mangas Deutschlands ist zurück, und zwar Detektiv Conan. Energies Aden, immer die besten neuen Hits mit mir, Vivi. Für die drei Leute, die jetzt nicht wissen, von wem ich da rede, Detektiv Conan ist ein genialer Teenager-Detektiv, der plötzlich im Körper eines Grundschülers steckt, aber trotzdem weiter Mordfälle löst. Und genau davon kommt morgen ein neuer Teil ins Kino, und zwar Detektiv Conan, der gefallene Engel des Highways. Und wir haben mal mit Medienwissenschaftler Dr. Herbert Schwab gesprochen und ihn gefragt, warum Detektiv Conan eigentlich so lange so erfolgreich ist.
3: Dieser Aspekt der ewigen Kindheit schafft für die Zuschauenden, die dann eben halt auch allmählich älter werden, ist das eben halt wahrscheinlich auch die Erfüllung eines Wunsches, selbst ihre Kindheit niemals komplett zu verlassen.
2: Ja, können wir alle, glaube ich, gut nachvollziehen, oder? Mehr Infos zu Detektiv Conan, die bekommt ihr natürlich auch auf energy.de.
4: Wetter.
2: Ich würde sagen, wettertechnisch starten wir hier ganz okay in die Woche rein, aber ist noch Luft nach oben. Und das Gute ist, Freunde, die nächsten Tage wird's wieder richtig schön, richtig sommerlich. Ganz viel Sonne gibt's und die Temperaturen klettern auch rauf, bis wir am Freitag dann schon wieder 30 Grad haben.
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2: Ja, ich würde sagen, ist ein bisschen unentspannt dafür, dass noch nicht mal Feierabend ist. Oder habt ihr heute heimlich früher Feierabend gemacht? Seid ehrlich. Auf dem Stadtring staut sich Richtung Treptow. Da an der Baustelle Detmolder Straße müsst ihr 20 Minuten mehr einplanen. Auf der A115, da gab es einen Unfall in Höhe Dreieck Funkturm. Da ist jetzt gerade nur der linke Fahrstreifen frei und es ist ein bisschen voller. Auf der Rinnstraße staut sich mit 20 Minuten, müsst ihr mehr rechnen, Höhe Allee der Kosmonauten. Und in Spandau ist die Wilhelmshavener Straße zum Teil gesperrt worden. Grund ist auch hier ein Unfall. Leute, fahrt schön vorsichtig, kommt gut rein in euren Feierabend, in euren Montagabend. Und das am besten natürlich hier auf Energy mit guter Mucke. Gleich habe ich zum Beispiel für euch BB Rexha mit New Religion am Start. Und jetzt geht's weiter mit Afghan.

Leute, seit Susanne Daubner haben wir nicht mehr so einen schönen Lachflash gesehen. Energies an, immer die besten neuen Hits mit mir, Vivi. Energy Star Sarah Larsen ist nämlich am Wochenende auf dem Puckelpop-Festival in Belgien aufgetreten. Also allein bei dem Namen hätte ich wahrscheinlich schon einen Lachflash bekommen. Und während ihres Songs Midnight Sun haben ihre Fans die Choreo des Songs nachgemacht. Weil ein paar Konzerte vorher hat sie sich so Dirty Dancing-mäßig hochheben lassen. Genau das haben halt die Menschen dort gemacht. Es wurden immer mehr und immer mehr und es sah so cool und so lustig aus. Da geht's schon los. Da hat sie gecheckt. So süß, oder? I create summertime us. Geil, wirklich. Ach, ich liebe die Frau. Sie hat mal wieder zwei Dinge bewiesen, würde ich sagen. Ihre Lache ist super ansteckend und sie singt zu 100% immer live.

0: Und wir müssen hier kurz die Welt retten. Kollege Ben ist im Urlaub mal wieder, macht aber gar nichts. Ich habe hier jeden Tag einen richtig tollen Gast bei mir in der Show. 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
1: Muss nur noch kurz die Welt retten.
0: Vor 15 Jahren kam Tims erstes Album raus und wir feiern zusammen und blicken so ein bisschen rein in die Zukunft. Worauf wir uns alles freuen können, nicht nur musikalisch, das hört ihr hier in der Show.

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So Leute, kurzer Deutsch-Exkurs. Was sind denn eigentlich nochmal Vokale? Also welche Buchstaben das sind, das wissen die meisten wahrscheinlich. Aber warum das Vokale sind, habt ihr vielleicht nicht mehr so auf dem Schirm. Das nennt man auch Selbstlaute, weil man diese Buchstaben ganz frei und ohne andere Buchstaben sprechen kann. Anders bei einem S zum Beispiel, da macht man ein E davor. Oder ein T, da kommt auch ein E nach dem T. Und bei A, E, I, O, U muss man das halt nicht machen. Auf Englisch A, E, I, O, U. Und genau diesen Track hört ihr jetzt von Oliver Heldens hier auf Energy.

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1: Ach, Gott sei Dank, Leute. Erster Feierabend der Woche ist da. 17 Uhr haben wir es und ihr hört gleich Ray Dalton mit Got That High hier auf Energy. Jetzt nochmal ein bisschen Motivation für den Nachhauseweg. Shakira zusammen mit Burna Boy und Die Die.
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Energy-Star Ray Dalton hat eine gigantische Stimme und das kommt nicht von irgendwoher. Der singt nämlich schon seit er ganz, ganz klein ist. Da hat er im Kinderchor angefangen, dann hat er ganz lange in einem sehr erfolgreichen Gospelchor in den USA gesungen, ist mit dem auch getourt und jetzt ist er solo unterwegs, macht richtig gute Popmusik. Got That High zum Beispiel heißt sein neuer Track und genau den hören wir jetzt hier. Immer die besten neuen Hits auf Energy.

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11: Wetter.
12: Es wird wieder wärmer die nächsten Tage. Morgen kriegen wir schon 24 Grad, bis Freitag sind es dann sogar 30. Dazu gibt's in der Woche ganz viel Sonne. Am Wochenende kann es dann mal wieder ein bisschen regnen.
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12: Einige Unfälle gab es heute auf der 115, die jetzt zum Glück mittlerweile geräumt wurden. Aber jetzt wird noch ein defekter LKW, der dort tatsächlich schon seit letzter Nacht steht, abgeschleppt. Deswegen ist die Autobahn Höhe Dreieck Funkturm wieder auf einen Fahrstreifen verengt. Könnte ein bisschen voller sein. Und es staut sich auch immer noch auf der Rinnstraße Höhe Allee der Kosmonauten. Müsste 20 Minuten hier mehr einplanen. Wenn ihr noch was entdeckt habt, meldet es mir rein. 030 26 123 345. Und in den nächsten Minuten meldet ihr euch am besten sowieso rein, denn ich verlose mal wieder ein paar Tickets für Oliver Heldens. Müsst ihr einfach nur auf den Ticketalarm achten.

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0: 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Und bei mir ist die liebe Michelle. 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
3: Ja, also eigentlich eher mein Partner tatsächlich. Mhm. Der ist diesen großer Fan.
0: Okay, dann habe ich gute Nachrichten.

0: Nachrichten für dich bzw. für deinen Partner. 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

Abendstern bei euch mit mir, Vivi. Und jetzt habe ich für euch meinen allerersten Promi-Crush am Start. Ich weiß noch, ich war so 11, 12 und habe mir ein Musikvideo reingezogen bei MTV damals von Maroon 5. Und als ich Adam Levine oberkörperfrei gesehen habe, war ich so, ach mein Gott, Jungs sind ja vielleicht doch gar nicht so doof. Auf jeden Fall eine Core-Memory für mich und Memories von Maroon 5 hört ihr jetzt hier auf Energy. 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
1: Macht euch einen schönen Montagfeierabend hier auf Energy. Gleich mit einem neuen Track von der K-Pop-Girlband Cat's Eye. Heißt Animal. Hören wir so in 10, 15 Minütchen mal rein. Jetzt geht's weiter mit Tame Impala und Jenny und ihrem fantastischen Track Dracula.

Wie das bei Girl- und Boybands immer so ist, wurde auch die K-Pop-Band Cat's Eye von einer sogenannten Dream Academy gegründet. Also da wurden wirklich Girls gecastet, die am Ende in dieser Gruppe sein durften. Ich glaube so 16.000 oder so hatten sich beworben, also richtig krass. Jetzt hört ihr die Band Cat's Eye hier mit ihrem aktuellen Track Animal. Übrigens, ihre ganze Geschichte gibt's auch als Doku, könnt ihr euch mal reinziehen. Hier auf Energy für euch immer die besten neuen

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4: Ihr hört Energy, immer die besten neuen Hits mit mir, Vivi. Und jetzt geht's um einen Detektiv, der älter ist als ich, aber viel jünger aussieht. Ja, und zwar geht es um Detektiv Conan. Das ist einer der beliebtesten Animes und Mangas Deutschlands. Und Medienwissenschaftler Dr. Herbert Schwab, der weiß auch warum.
5: Wahrscheinlich auch aus dem Wunsch heraus, selbst irgendwie sein Leben lang ein Kind zu bleiben. Es ist extrem faszinierend, sich einen Charakter anzuschauen, der in einen siebenjährigen Jungen verwandelt wurde.
4: Und genau diesen Charakter, Detektiv Conan, seht ihr jetzt in einem neuen Film. Der gefallene Engel des Highways kommt ab morgen in die Kinos. Könnt ihr euch gerne mal anschauen. Und alle Infos dazu, die bekommt ihr wie immer auch auf energy.de.
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4: Fantastisch. Leute, ich habe gute Nachrichten für euch. Die nächsten Tage bleibt es richtig schön sonnig und die Temperaturen gehen auch mal wieder ein bisschen rauf. Ne? Weil Sommer war das jetzt hier nicht die letzten Tage, habe ich das Gefühl. Morgen kriegen wir zum Beispiel schon 24 Grad und bis Freitag sind es dann sogar 30.
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4: Hat sich alles relativ beruhigt. Nur so 10 Minütchen müsst ihr noch einplanen auf dem Stadtring Richtung Treptow an der Baustelle Detmolder Straße Richtung Wedding ab Tempelhofer Damm und auf der 103 Abzweig Zehlendorf Richtung Schöneberg im Kreuz Schöneberg. Da staut sich es auch mit 10 Minuten mehr. Wenn ihr noch was entdeckt habt, meldet es mir gern. Ich erzähle es dann weiter. 030 26 123 45. Ansonsten müssen wir gleich eine richtig wichtige Frage beantworten. Wie geht's eigentlich dem kleinen Äffchen? Punch machen wir in den Energy Cute News. Jetzt erstmal gute Musik für euch von Teddy Swims, Mr. Know It All.

0: regelmäßig habe ich hier richtig süße Nachrichten für euch aus dem Internet. Und diese hier fängt erstmal ein bisschen traurig an, Leute. Wir erinnern uns an eine tragische Geschichte. Vor Timmy dem Wal hatte nämlich die ganze Welt Mitleid mit dem Äffchen Punch, der in einem Zoo lebt, von seiner Mama verstoßen und von seinen Mitaffen nicht akzeptiert wurde und deshalb die ganze Zeit mit so einem Plüschaffen rumgekuschelt hat. Oh mein Gott, das war aber auch niedlich. Und Punch hat es geschafft, woran viele, viele Menschen sogar scheitern. Er hat seine tragische Vergangenheit in etwas Gutes umgewandelt. Jetzt ist es nämlich so, wenn neue Affen ins Gehege kommen und halt erstmal auch noch keine Freunde oder keinen Anschluss haben, dann kümmert sich Punch ganz hingebungsvoll um die Kleinen und nimmt sie bei sich auf. Ach wirklich, also solche Geschichten könnte selbst Disney nicht besser schreiben.
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Es gibt ja einige Stars, die sich L.A. als Wahlheimat gesucht haben. Zum Beispiel natürlich unsere Mäuse Bill und Tom Kaulitz, aber auch zum Beispiel Milo. Der kommt ursprünglich aus Belgien, ist aber schon ganz, ganz lange in L.A. und macht dort immer noch fleißig Mucke. Wie zum Beispiel diesen Track hier, Forever Young. Hört ihr auf Energy, immer die besten

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1: Energy. 19 Uhr haben wir es. Ein gutes Stündchen verbringen wir hübsch schön hier alle noch zusammen. Und das natürlich mit richtig guter Mucke. Hi, ich bin's Vivi und gleich habe ich für euch On My Soul von Bruno Mars. Jetzt geht's hier weiter mit Harrison, All The Things She Said.
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hat schon das Apollo Theater gerockt. Er war bei der Super Bowl Halbzeitshow und er zieht regelmäßig alle anderen MusikerInnen bei den Grammys ab. Es geht natürlich um Bruno Mars und ihn hört ihr jetzt mit seinem neuesten Track On My Soul. Immer die besten neuen Hits hier auf Energy. 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

0: Meine Kollegin Anna, guten Morgen, guckt jeden Montag für uns in die Sterne, heute in einer ganz besonderen Ausgabe.
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0: Denn Kollege Ben ist diese Woche im Urlaub. Anna dachte sich so, nö, also alleine mache ich das hier nicht. Ich lade mir erstmal schön Gäste ein. Heute war zum Beispiel Sebastian Klussmann am Start. Den kennt ihr safe von der Sendung Gefragt, Gejagt. Und sie hat mit ihm zusammen mal geguckt, was bei den Sternen abgeht.
2: Mein Astro-Anna-Tipp für dich jetzt die nächsten Wochen ist noch, Ruhe bewahren, Veränderung zulassen und ruhig öfter mal aufs Bauchgefühl hören.
3: Super.
2: Wie geht's dir jetzt damit?
3: Dankeschön, ich fühle mich gleich viel sicherer. Jetzt kann ich sagen, was mein Ick ist. Das ist absolute Ick. Astrologie ist wirklich das. Ich muss mich sehr zurückhalten.
0: Oh je, also gut. Wenn ihr mehr von Sebastian Klussmann sehen wollt, dann checkt gerne mal unsere Insta-Seite energy-de. Und morgen kommt dann noch ein ganz besonderer Gast bei Energy am Morgen. Also unbedingt einschalten.
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0: Na herrlich ist es doch und es bleibt es tatsächlich auch. Die nächsten Tage kommt ganz viel Sonne.

auf uns zu. Temperaturen klettern auch täglich wieder rauf und Freitag sind wir dann schon wieder bei 30 Grad. Toll, der Sommer kommt noch mal kurz, Freunde. Da habe ich jetzt gar nichts mal Weltbewegendes für euch. Könnten noch ein paar Minuten mehr sein an der Baustelle Detmolder Straße auf dem Stadtring Richtung Treptow. Aber sonst alles gut, fahrt schön vorsichtig und kommt gut nach Hause. Jetzt mit einem meiner absoluten Lieblingssongs diesen Sommer, Afghazi von Palm Monkey. Hört ihr hier immer die besten neuen Hits.

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One day, baby, we'll be old. Genau diesen Track, weiß ich noch, habe ich immer zum Abi gehört in meiner Abi-Zeit. Und jetzt, ja, bin ich relativ alt geworden, kann man sagen, mit 31. Aber mein Gott, das ist ja, sind ja die neuen 20er, wie man so schön sagt. One Day von Asaf Evidin hört ihr jetzt hier. Wir hören uns morgen wieder ab 15 Uhr, wieder einen Tag älter. Ich freue mich drauf. Macht's gut, bis dahin. Ciao, ciao. 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
1: Um 20 Uhr an diesem Montag, an dem sich die Frage stellt, sind die Macher der Simpsons vielleicht nicht mehr die einzigen, die hellseherische Fähigkeiten haben? Die Macher von How I Met Your Mother haben nämlich jetzt auch, was ich sag mal, Spannendes vorhergesehen. Worum es sich handelt, gleich vorher jetzt aber noch Jennifer Lopez, Save Me Tonight und immer die besten neuen Hits.

Dass die Macher der Simpsons hellseherische Fähigkeiten haben, das ist bekannt. Aber jetzt könnt ihr auch How I Met Your Mother nachziehen. Energy ist an bei euch an diesem Montagabend. Ich bin Julian, schön, dass ihr mit dabei seid. Roboter gegen Wrestler. Na, ist eine legendäre Folge von How I Met Your Mother, in der, für alle, die es nicht gesehen haben, vollkommen überraschend, Roboter gegen Wrestler kämpfen, also Mensch gegen Maschine. Und das gab es jetzt in China auch. Wettkämpfe, in denen sprintende Roboter auf einer Tatanbahn den Rekord von Usain Bolt gejagt haben. Also wieder Mensch gegen Maschine und die Maschine hat gewonnen. Der Roboter hat die Strecke auf zwei Bahnen in nur 9,39 Sekunden geschafft. Bolt damals in 9,58 Sekunden. Nur das mit dem Bremsen hat nicht so ganz geklappt. Nach 100 Metern musste der Roboter von so einer Mattenwand aufgehalten werden. So, Friedrich Merz hätte es gefreut. Da wurde noch der Extrameter gegangen und bis zum Umfallen gearbeitet.

Somber hören wir jetzt hier bei Energy, der auch gerade seinen ersten europäischen Festivalsommer spielt. Vor zwei Wochen war er noch auf dem Sigurd, hat er derartig abgeliefert. Ich liebe auch die ganzen Reels, die sich seitdem auf meiner For You-Page, ich will nicht sagen verirren, aber eben offenbaren. My Body Isn't Ready, Somber hören wir jetzt, immer die besten neuen Hits.

0: Immer die besten neuen Hits. Hört euch hier bei Energy gleich mit Martin Garrix und Ed Sheeran, außerdem Bruno Mars und Temper City macht den Anfang.
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Martin Garrix und Ed Sheeran hören wir jetzt hier bei Energy. Wirklich ja zwei absolute Ikonen aus ihren Genres, die sich die Hand reichen. Und man denkt jetzt vielleicht von außen, das ist aber ein guter Label-Move oder was auch immer. Denn klar ist das Erfolgsversprechen. Ne? Wenn Martin Garrix und Ed Sheeran draufsteht, braucht man gar nicht wissen, was drin ist. Es wird ein Erfolg. Aber das ist oberflächliches Gedankengut, denn Martin Garrix und Ed Sheeran verstehen sich auch privat wirklich fantastisch. Es gibt ikonische Videos, wo sie gemeinsam Pizza essen, waren auch schon gemeinsam Urlaub machen, sind wirklich sehr gut befreundet. Und das verbindet eben, ne, dass man in so jungen Jahren schon so erfolgreich wurde. Beide, Martin Garrix mit 16, Ed Sheeran dann mit 17, 18, als A-Team rauskam, sind da skandalfrei. Beide finde ich wirklich durch die Zeit gekommen, auch nicht selbstverständlich. Man will nur an, weiß ich nicht, Miley Cyrus, Justin Bieber denken, die ja sie jetzt auch gefangen haben, aber die auch turbulente Jahre hatten. Und so ist es auch auf den zweiten Blick einfach ein großartiges Match. Martin Garrix und Ed Sheeran, Repeated, so heißt der Song, hören wir jetzt. Und das sind immer die besten neuen Hits. Stay.

0: Immer die besten neuen Hits hat er hier bei Energy gleich mit Annika Russo für euch. Außerdem Taylor Swift und Dermot Kennedy. Macht den Anfang.
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Taylor Swift mit immer den besten neuen Hits hier bei Energy. Taylor Swift, die aktuell wirklich erfolgreichste und größte Popsängerin der Welt, wenn man denn so möchte. Eine Kategorie, in die sich Annika Russo noch vortasten will und wenn sie so weitermacht, auch wird die deutsche Singer-Songwriterin. Rose Colored Glasses hören wir jetzt von ihr mit immer den besten neuen Hits.

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1: Welches Bundesland hat die Stadt mit dem längsten Namen in Deutschland? Das gilt es gleich herauszufinden in einer neuen Runde. Fakt oder Fake spiele ich heute mit meiner Kollegin Laura. Die sagt, sie ist gut drauf. Testen wir gleich. Vorher ist aber noch Kalgo mit Save My Love von der Mann, den besten neuen Hits.

0: Montagabend hier bei Energy in exakt 4 Monaten ist Weihnachten. Schauen wir mal, ob jetzt die ersten Geschenke verteilt werden.
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0: Meine liebe Kollegin Laura,
2: hallo,
0: stellt sich der Herausforderung, oh ja, und freut sich wie ein Kind zu Weihnachten, sollte sie gewinnen. Pass auf, die Aussage ist heute folgende. Du kommst ja aus Baden-Württemberg. Jetzt schauen wir mal, ob du dich da auch wirklich gut auskennst. Der Ort mit dem längsten Namen bei uns in Deutschland, der liegt nämlich in Baden-Württemberg. Fakt oder Fake?
2: Boah, also so auf die Schnelle fällt mir Poppenweiler ein.
0: Poppenweiler. Bei mir in Bayern gibt es Tittenkofen.
2: Das fasst sogar noch länger. Und, vom Gefühl her.
0: Und no joke, der Nebenort heißt Petting. Wirklich, ja.
2: Nee, komm, ich sag Fake.
0: Der Ort mit dem längsten Namen bei uns in Deutschland liegt in Baden-Württemberg. Du hast vollkommen recht, ist ein
3: Fake.
0: Der liegt im Norden, in Schleswig-Holstein. Da gibt es nämlich Helschen Heringsand Unterschar.
2: Ja, das können sie haben.
0: Helschen Heringsand Unterschar. Ein Dorfname, so ziemlich krass. Vor allem in diesem wortkargen Schleswig-Holstein passt da, finde ich, da gar nicht hinter der Ortsname. Nein. Aber du, wollen wir uns nicht beschweren, du hattest recht. Die Woche beginnt mit einem Sieg, liebe Laura.
2: Ist das nicht
0: schön. Schauen wir mal, wo wir Freitag dann stehen. Danke dir.
2: Danke auch.

Peggy Gou hören wir jetzt hier bei Energy. Südkoreanische Produzentin / DJ, die wirklich eine Weltkarriere hingelegt hat. Aus Südkorea kam sie nach Berlin 2013, hat sich in die Stadt verliebt in einem Schüleraustausch, liebt die Bassline, die sich durch die Stadt zieht. So eine Ikone in der Hauptstadt geworden, viel im Berghain aufgelegt, aber eben mittlerweile auch auf den großen internationalen Bühnen. Woman, Peggy Gou, immer die besten neuen Hits. Tada.

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0: Immer die besten neuen Hits hier bei Energy an diesem Montagabend, an dem in der Früh Sebastian Klussmann hier bei Energy war. Kennt ihr von Gefragt, Gejagt, der ARD-Vorabend-Quiz-Serie. Er ist immer sehr haben, ne? Gewinnt eigentlich immer gegen all die Kandidatinnen, die mir immer nur leid tun. Aber meine liebe Kollegin Anna hat ihn heute wirklich bekommen. Und das im wörtlichsten Sinne. Aus Gefragt, Gejagt wurde gejagt gefragt. Anna hat ihn durchs Studio gescheucht. Er musste Fragen beantworten. Und wie das klang, das hören wir alles gleich.
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0: Montagabend hier bei Energy und heute Morgen war einiges los bei Energy. Sebastian Klussmann war nämlich da, kennt er besser als Besserwisser von der Quizshow Gefragt Gejagt. Und meine liebe Kollegin Anna hat mit ihm, und das finde ich fantastisch, eine geniale Idee, Gejagt Gefragt gespielt. Und das klang so.
1: Welches Tier geht als das schnellste Lebewesen im Sturzflug?
2: Müsste ich wissen, Wanderfalke?
1: Ja, es ist der Wanderfalke mit über 300
2: km/h. Ich bleibe schlecht hier.
1: Was ist...
0: Also ihr müsst euch vorstellen, Sebastian Klussmann, ein edler Mann, ne, der anmutig sonst von oben herab auf die Kandidatinnen

ist günstig schaut, alles weiß. Der ist einfach durchs Studio gejagt worden und hat dann Fragen beantwortet. Und selbst da hat er noch den Sturzfalken im Petto gehabt. Ein großartiger Typ, Sebastian Klussmann. Könnt ihr euch jetzt auch anschauen auf energy.de, da haben wir das Ganze nochmal aufgezeichnet. Es ist wirklich ein bisschen entwürdigend, wie Sebastian Klussmann da im Energy-Studio rumläuft. Aber es hat sich gelohnt. Es hat sich gelohnt. Könnt ihr, wie gesagt, jetzt nochmal anschauen. Und gleich schauen wir, wie er sich heute bei Stadtland Energy geschlagen hat. Spoiler, nicht so gut.

0: Immer die besten neuen Hits hier bei Energy. Gleich mit dem ganz neuen Song von Sam Smith, außerdem DJ Gosha und Michael Schulte macht den Anfang.
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Herzlich spät geworden hier bei Energy an diesem Montag, 5:10. Das ist immer so die schönste Zeit, finde ich, am Abend bei mir in der Sendung, weil ich euch Songs zum allerersten Mal vorstellen darf. Heute von Sam Smith, der Brite, der ja wirklich die komplette Klaviatur beherrscht, ne? Von ganz großen, leisen Balladen zu echten Partybängern. Und jetzt hat er letzten Freitag, also vor 4 Tagen, einen neuen Song released. Der heißt Constant Companion. Und da lasst euch jetzt einfach mal überraschen, wie der klingt. Immer die besten neuen Hits.

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1: Um 22 Uhr an diesem Montag. Freue mich sehr, dass ihr mit dabei seid. Hoffe, es geht euch gut. Gleich mit Shakira und Burna Boy. Jetzt am Ende des Sommers nochmal den offiziellen Sommersong hören. Außerdem hören wir jetzt One Republic mit Need Your Love und immer den besten neuen Hits.

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1: Energy ist an bei euch. Montagabend, ich bin Julian. Schön, dass ihr mit dabei seid. Man muss auch so ein bisschen auf den Tag zurückschauen, vor allen Dingen, wenn er so hervorragend begonnen hat. Sebastian Klussmann war nämlich bei meiner Kollegin Anna Guten Morgen. Ja, der ist wirklich so. Und war völlig entwürdigt, ich finde, im besten Sinne, denn aus gefragter Jagd wurde gejagt gefragt. Er wurde durchs Studio gescheucht und musste dann Quizfragen beantworten. Das hat er super gemacht. Danach mit Schweißperlen auf der Stirn wurde aber auch noch was anderes von ihm abverlangt, nämlich eine Folge Stadtland Energy. Und da wiederum hat ihn meine Freundin und Kollegin Anna wirklich erwischt, und zwar kalt.
2: Ein Energy Star mit F.
1: Ja.
3: Weiß ich nicht. Machen wir weiter.
2: Ein Pokémon mit F.
3: Keine Ahnung. Weiter.
2: Ein Gegenstand auf Latein mit F.
3: Fast. bin ich schlecht. Ich hatte Latein-Leistungskurs.
2: Ich bin schockiert.
3: Ein Gegenstand.
2: Genau, Gegenstand auf Latein, Fenestra.
3: Oh, natürlich. Ich sehe es ja sogar hier, das Fenster.
1: Sebastian Klussmann, ne? Sonst der edelmütige Ritter bei Gefragt gejagt, der seinen Untertanen zu Fuße keine Chance lässt. Heute haben wir ihn mal kalt erwischt bei Energy am Morgen. Großartig. Könnt ihr jetzt auch alles nochmal nachschauen bei energy.de auf unserem Instagram-Kanal oder auch auf Energy Berlin. Da seht ihr Sebastian Klussmann, wie er wirklich ins Schlingern gerät. Etwas, was man sonst ja nicht kennt von seiner ARD-Sendung Gefragt gejagt. Fand ich toll, sonst immer nur das Gewinnen gewohnt. Hier aber derartig abgelost.

Alex Warren haben wir jetzt hier bei Energy, der US-Amerikaner, dem man all seinen Erfolg gerade so derartig gönnt. Na, er hat es ja wirklich schwer gehabt. Vater früh verstorben, Mutter drogenabhängig, hat ihn rausgeworfen, ist dann auch verstorben, war auf der Straße und aus all dem ist diese Kraft entwachsen. Passenger, Alex Warren, immer die besten neuen Hits.

0: Immer die besten neuen Hits. Hört euch hier bei Energy gleich mit Tyler für euch. Außerdem Miles Smith und Paul Monkey. Macht den Anfang.
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0: Euer Feierabend hier bei Energy. Ich bin Julian. Ich freue mich sehr, dass ihr mit dabei seid. Ich gebe es gerne zu. Ich bin 31 Jahre alt. So, ich bin 95 geboren und ich mag das Alter. Ich weiß, dass ich jetzt nicht mehr ganz jung bin, aber es ist noch okay. Ne? Was ich aber manchmal vermisse, sind so erste Male. So auf der Tanzfläche stehen und Avicii hören. Zum allerersten Mal und sich denken, das ist ja die beste Musik der Welt. Ganz unironisch. Und für all diejenigen, denen es genauso geht, die sich manchmal da zurückbeamen wollen in die 2010er, für die haben wir jetzt Folgendes.
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0: Das war doch wirklich ein goldenes Jahrzehnt, die 2010er musikalisch gesehen, aber auch ich finde auch so. Und das kann man jetzt einfach musikalisch sich wieder ins Gedächtnis rufen. 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

Immer die besten neuen Hits. Hört euch hier bei Energy. Montagnacht haben wir es. Ich hoffe, es geht euch gut. Gleich mit Felix Jähn, außerdem Oliver Dean und Tiffany Aris. Macht jetzt den Anfang.

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Es ist sehr spät geworden hier bei Energy. Ich kann nicht fassen, dass in genau 4 Monaten Weihnachten schon wieder so gut wie vorbei sein wird. So, heute ist der 24. August. Es geht mir alles zu schnell. Ich sag's, wie es ist. Felix Jähn haben wir jetzt mit Sirenen und immer die besten neuen Hits. 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
1: Am Montag, den 24. August. Schon häufig gesagt heute in dieser Sendung, aber in 4 Monaten ist Weihnachten und ich weiß nicht, wie ich mich dazu fühlen soll. So, das Jahr, es geht viel zu schnell vorbei. Jetzt mit Alex Warren, für den es ein tolles 2026 bisher ist. Fever Dream und immer die besten neuen Hits.

Dass die Macher der Simpsons hellseherische Fähigkeiten haben, das ist bekannt. Aber jetzt könnte auch How I Met Your Mother nachziehen. Energy ist an bei euch an diesem Montagabend. Ich bin Julian, schön, dass ihr mit dabei seid. Roboter gegen Wrestler. Na, ist eine legendäre Folge von How I Met Your Mother, in der, für alle, die es nicht gesehen haben, vollkommen überraschend, Roboter gegen Wrestler kämpfen, also Mensch gegen Maschine. Und das gab es jetzt in China auch. Wettkämpfe, in denen sprintende Roboter auf einer Tatanbahn den Rekord von Usain Bolt gejagt haben. Also wieder Mensch gegen Maschine und die Maschine hat gewonnen. Der Roboter hat die Strecke auf zwei Bahnen in nur 9,39 Sekunden geschafft. Bolt damals in 9,58 Sekunden. Nur das mit dem Bremsen hat nicht so ganz geklappt. Nach 100 Metern musste der Roboter von so einer Mattenwand aufgehalten werden. So, Friedrich Merz hätte es gefreut. Da wurde noch der Extrameter gegangen und bis zum Umfallen gearbeitet.

Montagnacht hier bei Energy. Ich bin Julian, jetzt mit Ray Dalton, der mit seinen 35 auch schon wirklich drei musikalische Leben gelebt hat. Erst Gospelchor-Sänger, sehr erfolgreich, um die ganze Welt damit gereist. Dann hat er für Macklemore unter anderem geschrieben und seit gut 6 Jahren selbst mit seiner Solomusik erfolgreich. Go That High, deshalb jetzt von ihm mit immer den besten neuen Hits.

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1: immer die besten neuen Hits hier bei Energy, gleich mit BTS für euch. Außerdem Glockenbach und Temper City macht den Anfang.
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0: Montagabend hier bei Energy in exakt 4 Monaten ist Weihnachten. Schauen wir mal, ob jetzt die ersten Geschenke verteilt werden.
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0: Meine liebe Kollegin Laura,
2: hallo,
0: stellt sich der Herausforderung, oh ja, und freut sich wie ein Kind zu Weihnachten, sollte sie gewinnen. Pass auf, die Aussage ist heute folgende. Du kommst ja aus Baden-Württemberg. Jetzt schauen wir mal, ob du dich da auch wirklich gut auskennst. Der Ort mit dem längsten Namen bei uns in Deutschland, der liegt nämlich in Baden-Württemberg. Fakt oder Fake?
2: Boah, also so auf die Schnelle fällt mir Poppenweiler ein.
0: Poppenweiler. Bei mir in Bayern gibt es Tittenkofen.
2: Das ist fast sogar noch länger. Vom und, Gefühl her.
0: Und no joke, der Nebenort heißt Petting. Wirklich, ja.
2: Nee, komm, ich sag Fake.
0: Der Ort mit dem längsten Namen bei uns in Deutschland liegt in Baden-Württemberg. Du hast vollkommen recht, ist ein
2: Fake.
0: Der liegt im Norden, in Schleswig-Holstein. Da gibt es nämlich Helschen Heringsand Unterschar.
2: Ja, das können sie haben.
0: Helschen Heringsand Unterschar. Ein Dorfname, so ziemlich krass. Vor allem in diesem wortkargen Schleswig-Holstein passt da, finde ich, da gar nicht hinter der Ortsname. Nein. Aber du, wollen wir uns nicht beschweren, du hattest recht. Die Woche beginnt mit einem Sieg, liebe Laura.
2: Ist das nicht
0: wir schauen
2: schön.
0: Mal, wo wir Freitag dann stehen. Danke dir.
2: Danke auch.

0: immer die besten neuen Hits hier bei Energy. Gleich mit Oliver Heldens für euch, außerdem Taylor Swift und Kamerad. Macht den Anfang.
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Es ist spät geworden hier bei Energy an diesem Montag, so spät, dass ich raus bin für heute. Ich habe Feierabend. Schön, dass ihr mit dabei wart. Ihr hört mich, wenn ihr denn wollt. Morgen wieder ab 20 Uhr bin ich für euch da. Bis dahin, lasst da Energy durchlaufen. Ich verabschiede mich jetzt mit Oliver Heldon und sage ciao, adieu, bis morgen. Kommt gut durch die Nacht.

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